0: 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Cyndi Lauper, True Colors.
1: Okay, dass dieser Song über die wahre Schönheit eines jeden Menschen ausgerechnet von einem der am meisten geschminktesten 80er-Stars gesungen wird, ist schon irgendwie lustig. Aber auch wenn Cyndi äußerlich vielleicht nicht perfekt passt, sie hat sich gleich beim ersten Hören in den Song verliebt und True Colors zu einem echten 80er-Meilenstein gemacht.

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1: Im Studio Colin Mock. Millionen Menschen haben sich hier bei uns und in anderen Teilen Europas die Sonnenfinsternis angeschaut. Etwa auf Mallorca ist die Sonne für ein paar Sekunden sogar komplett verschwunden. Viele Touristen sind extra dafür angereist. Bei uns gibt's die nächste totale Sonnenfinsternis übrigens 2081. Handys von Angreifern manipulieren und mehr Daten sammeln. Verfassungsschutz und Bundesnachrichtendienst sollen künftig deutlich mehr dürfen als bisher. Das Bundeskabinett hat eine Reform beschlossen, um künftig auf Sicherheitsbedrohungen besser reagieren zu können. In der EU gelten jetzt strengere Regeln für Verpackungen. Lebensmittelverpackungen dürfen keine Ewigkeitschemikalien mehr enthalten, die gelten als gesundheitsgefährdend. In den kommenden Jahren sollen weitere Einwegverpackungen verschwinden. Damit soll in der EU weniger Müll anfallen. Als erst vierter Verein in der Geschichte hat Paris Saint-Germain den UEFA Supercup verteidigt. 2:1 stand es am Ende für den Champions-League-Sieger gegen den Gewinner der Europa League Aston Villa. Vor PSG holten nur Real Madrid, die AC Mailand und Ajax Amsterdam zweimal hintereinander den Titel.
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2: Ein paar Wolken gibt es höchstens im Nordosten. Sonst wird das tagsüber richtig sonnig und bleibt trocken. Dazu wird es warm bis sehr heiß mit maximal 27 bis 37 Grad. An der Küste ein bisschen weniger. Morgen bleibt es verbreitet sonnig. Im Westen und Südwesten kommen ein paar Wolken dazu, aber trocken. Und es geht rauf bis 38 Grad.
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0: So viel Leichtigkeit, Eingängigkeit und Einfachheit muss man sich auch erstmal trauen. Gefällt mir. Thomas Anders von Modern Talking über Wham. Wake me up before you go go. Wake me up before you go go.
1: 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Wham waren, ja, war ja auch ein Duo, erfolgreiches Duo in den 80ern. Auch so gute Laune. Und ich war großer Wham-Fan und später auch von George Michael. Und das waren ja so die Anfänge von Wham, die ich damals so auch mitverfolgt habe. Das war so ein bisschen kurz vor Modern Talking war das. Ne? Also es war auch irgendwie das, wo ich dachte, wow, so kann man auch Musik machen. Und ich hätte das an nie Engländern gegeben, weil das für mich gar nicht so britisch klang.

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1: Im Studio Colin Mock. Millionen Menschen in Europa haben die Sonnenfinsternis bestaunt. Hier bei uns war die Sonne nicht ganz verdeckt, aber zu einem großen Teil. Etwa in Nordspanien haben die Menschen eine totale Sonnenfinsternis gesehen. Dementsprechend gab es in einigen, sonst eher verschlafenen Orten einen richtigen Besucheransturm. Das Niedrigwasser stellt die Wirtschaft vor neue Herausforderungen. Umweltminister Schneider und Verkehrsminister Bilger haben dabei unterschiedliche Ansichten, wie man mit dem Problem umgehen sollte. Schneider ist für einen Rückbau von Kanälen hin zu natürlichen Flüssen. Bilger schlägt dagegen vor, die Wasserstraßen auszubauen. Nicht nur beobachten, sondern bei Cyberangriffen und Co. auch zurückschlagen. Das Bundeskabinett hat beschlossen, dass der Verfassungsschutz und der Bundesnachrichtendienst mehr dürfen sollen. Konkret geht es darum, mehr Daten zu sammeln und die Infrastruktur von Angreifern aktiv zu stören. Nach der Champions League hat Paris Saint-Germain auch den UEFA Supercup-Titel verteidigt. Im Duell mit Europa-League-Gewinner Aston Villa setzten sich die Franzosen mit 2:1 durch. PSG ist erst der vierte Verein, der den Supercup zweimal hintereinander geholt hat.
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3: Ein paar Wolken gibt es höchstens im Nordosten. Sonst wird das tagsüber richtig sonnig und bleibt trocken. Dazu wird es warm bis sehr heiß, mit maximal 27 bis 37 Grad. An der Küste ein bisschen weniger. Morgen bleibt es verbreitet sonnig. Im Westen und Südwesten kommen ein paar Wolken dazu, aber trocken. Und es geht rauf bis 38 Grad.
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0: 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Roxette, The Look. 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
1: 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Dieser Song ging in Europa durch die Decke. Aber in den USA interessierte sich niemand für die Musik von Roxette. Erst ein amerikanischer Austauschstudent, der die Single als Souvenir aus Europa mitbrachte und einer lokalen Radiostation schenkte, machte The Look auch in Amerika zu einem Hit.

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1: Im Studio Colin Mock. Millionen Menschen haben sich hier bei uns und in anderen Teilen Europas die Sonnenfinsternis angeschaut. Etwa auf Mallorca ist die Sonne für ein paar Sekunden sogar komplett verschwunden. Viele Touristen sind extra dafür angereist. Bei uns gibt's die nächste totale Sonnenfinsternis übrigens 2081. Wie umgehen mit dem Niedrigwasser? Da sind sich Verkehrsminister Bilger und Umweltminister Schneider nicht wirklich einig. Bilger findet, die Flüsse müssen ausgebaggert werden, damit Schiffe auch bei Niedrigwasser fahren können. Das kann nicht die Antwort sein, sagt Schneider. Beim Arzt sprechen viele Menschen nicht über alles, was sie belastet. Eine Barmer-Umfrage zeigt, gut jeder Fünfte hat schon mal etwas aus Scham oder Misstrauen verschwiegen. Schwer fallen Gespräche über Partnerschaft, sexuelle Probleme oder häusliche Gewalt. Als erst vierter Verein in der Geschichte hat Paris Saint-Germain den UEFA Supercup verteidigt. 2:1 stand es am Ende für den Champions-League-Sieger gegen den Gewinner der Europa League Aston Villa. Vor PSG holten nur Real Madrid, die AC Mailand und Ajax Amsterdam zweimal hintereinander den Titel.
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3: Klar oder nur leicht bewölkt ist es heute Morgen und es bleibt trocken. Und das zieht sich auch durch den Tag. Richtig sommerlich, an der Küste etwas angenehmer. Die Höchstwerte liegen zwischen 27 und 37 Grad. Morgen geht's verbreitet sonnig weiter. Im Westen tauchen ein paar Wolken auf, aber es bleibt trocken. Maximal 38 Grad.
4: P-I-M. Einen schönen guten Morgen. Es ist kurz nach 5, aber wir müssen uns alle ein bisschen beeilen.
5: Guten Morgen.
4: Ja, nicht etwa, weil wir zu wenig Zeit haben. Nein, aber der offizielle Sommer ist in rund 2 Wochen schon wieder vorbei. Laut Wetterdienst endet er ja am 31. August. Also kaum zu glauben, kaum ist die Sonne mal da. Na ja, gut. Also wir haben noch schöne Zeiten vor uns auf jeden Fall und können auch noch ein bisschen Sommerfeeling tanken. Das ist ganz wichtig. 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The Other Ones, Holiday. 80s.

0: zwei der ganz Großen in der Popmusikszene. George Michael und Aretha Franklin zusammen mit I Knew You Were Waiting For Me.
1: Es ist Donnerstag, hier sind Peter und Marie.
2: Hallo, schön, dass ihr mit dabei seid bei 80s 80s.
0: Happy Birthday an einen Mann, der tatsächlich mehr als nur eine Karriere im Leben gemacht hat. Sein Name ist Fergal Sharkey. Sein Alter, also seit heute, 68 Jahre alt. Und was meine ich mit den mehreren Karrieren? Naja, großen Erfolg hatte er schon 1983 mit der Gruppe The Assembly und dem Song Never Never. 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

und dann ging es natürlich solo weiter. Wir kennen alle seinen größten Hit und den werden wir auch gleich spielen. Aber was viele vielleicht nicht wissen, warum wir von Fergal Sharkey seit Jahrzehnten keinen neuen Song gehört haben. Der Grund? Ja, ganz einfach. Er hat Anfang der 90er seine Karriere als Künstler an den Nagel gehängt und ist im Musikmanagement tätig. Und das Zitat dazu von ihm: Ich hatte eine absolut brillante Karriere. Es war Zeit, die Bühne zu verlassen und Platz zu machen für neue Künstler. Das ist doch mal ein Wort, nicht? Also, ein Mann, der alles richtig gemacht hat. Und wie gesagt, wir hören jetzt seinen größten Hit. Der hat mit dem Herz zu tun. Und sein Herz, das hängt wohl beim Fliegenfischen, denn das ist eins seiner größten Hobbys. Das gute Herz. Good Heart, Fergal Sharkey. Alles Gute.

0: Einen schönen guten Morgen. Ja, das ist eigentlich Sinnbild für unsere ganzen Sendung, nicht? Hit that perfect beat. Bei uns läuft immer der perfect beat. Das war ein Bronze-Gebiet. Donnerstagmorgen und es ist wieder soweit. Wir spielen mit euch und zwar im 8-Sekunden-Spiel. Ein Hit in 8 Sekunden erkennen und dafür 80s-80s-Socken bekommen. Das ist unser Deal. Und ich freue mich immer auf neue Zuhörer und wir werden mal sehen, wer jetzt am Telefon ist.
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0: Sebastian, schönen guten Morgen. Peter Illmann, 80s-80s.
2: Hallo, grüß euch.
0: Du kommst mit aus Hamburg?
2: Ja, genau.
0: Haben wir schon mal zusammen gespielt oder geredet? Weiß ich jetzt gar nicht.
2: Ja, haben wir schon mal.
0: Haben wir schon mal, ne? Hast du auch schon mal beim Spiel mitgemacht?
2: Ja.
0: Und gewonnen?
2: Auch, ja.
0: Oh. Ja, dann werden wir mal sehen. Das könnte heute ein bisschen schwieriger werden. Also je nachdem, welche Musikrichtung du so magst. Aber wir müssen mal gucken. Eigentlich ein wunderschöner Titel, den wir jetzt in 8 Sekunden natürlich sehr kurz nur hören. Aber ich bin gespannt, ob du gleich drauf kommst. Denn also ich mag die Band, ach, das habe ich jetzt schon verraten, dass es eine Band ist. Na gut, also ist egal. Jetzt sage ich gar nichts mehr. Wir hören einfach den Song und du sagst uns, Sebastian, wer das denn da singt oder wie der Song heißt. Ja?
2: Alles klar, gib mir Mühe.
0: Ja, los geht's.
3: Thunder.
2: Sind das The Smiths?
0: Dann nimm mal das Fragezeichen weg und setz ein Ausrufezeichen dahinter. Und dann
2: okay.
0: Das. Wir hören rein.

0: Wie gesagt, ich finde es einen wunderschönen Song, The Smiths. Nicht so ganz bekannt wie die anderen von denen, aber die Stimme ist natürlich schon unverkennbar. Da bist du wahrscheinlich auch drüber gekommen, ne?
1: Ja, richtig, genau.
0: Gut, also dann kriegst du auch noch Socken von uns und ja, kannst damit dann Hamburg unsichern. Welchen Teil von Hamburg bist du da jetzt?
1: Barmbek Süd.
0: Barmbek Süd. Ja, dann gehen die Socken auch dahin und ich wünsche dir schönen Sommer in Hamburg. In Hamburg sind die Sommer immer besonders schön. Also ich liebe Hamburg im Sommer, im Winter nicht ganz so, aber im Sommer ist toll. Alles Gute dir.
1: Alles klar.
0: Ja. Gut, Stefan.
1: Vielen Dank.
0: Danke, Sebastian.
1: Entschuldigung.
0: Ciao, tschüss, Sebastian.
1: Tschüss.

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1: Im Studio Gisa Weber. Millionen Menschen in Europa haben die Sonnenfinsternis bestaunt. Hier bei uns war die Sonne nicht ganz bedeckt, aber zu einem großen Teil. Etwa in Nordspanien haben die Menschen eine totale Sonnenfinsternis gesehen. Dementsprechend gab es in einigen sonst eher verschlafenen Orten einen richtigen Besucheransturm. Hitze, Trockenheit und Niedrigwasser sorgen in Deutschland gerade für große Probleme. Und in den nächsten Jahren wird es wohl nicht besser. Viele Deutsche fordern deshalb auch weiterhin einen besseren Klimaschutz. Bei einer Bertelsmann-Umfrage hat das mehr als die Hälfte gesagt. Viele Deutsche trauen sich oft nicht, offen mit ihrem Arzt zu sprechen. Das geht aus einer Barmer-Umfrage hervor. Fast ein Fünftel hat beim Arzt schon einmal Probleme aus Scham oder Misstrauen verschwiegen. Demnach machen das vor allem Frauen und jüngere Menschen. Nach der Champions League hat Paris Saint-Germain auch den UEFA Supercup verteidigt. Im Duell mit Europa-League-Gewinner Aston Villa setzten sich die Franzosen mit 2:1 durch. PSG ist erst der vierte Verein, der den Supercup zweimal hintereinander geholt hat.
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3: Klar oder nur leicht bewölkt ist es heute Morgen und es bleibt trocken. Und das zieht sich auch durch den Tag. Richtig sommerlich, an der Küste etwas angenehmer. Die Höchstwerte liegen zwischen 27 und 37 Grad. Morgen geht's verbreitet sonnig weiter. Im Westen tauchen ein paar Wolken auf, aber es bleibt trocken. Maximal 38 Grad.
4: P.I.M. Halb sechs ist durch, guten Morgen.
5: Hi, Peter und Marie hier für euch.
4: Für ihn waren Filme wie Das Leben, aus dem man die langweiligen Abschnitte einfach rausgeschnitten hat. Ja, ich denke an Die Vögel, an Psycho, Das Fenster zum Hof und mein Lieblingsfilm Über den Dächern von Nizza. Sir Alfred Hitchcock hätte heute Geburtstag gehabt. 1899 wurde in London geboren, 1980 in Los Angeles gestorben. Und an ihn denken wir heute an diesem Tag ganz besonders. Aber in den 80ern, da ist natürlich auch jede Menge passiert. Und was, das erfahrt ihr gleich in unserer Timeline in wenigen Minuten. Vorher Alison Moyet, All Cried Out. 80s.

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1: Heute am 13. August im Jahr 1983 belegen Casey and the Sunshine Band Platz 1 der britischen Singlecharts mit Give It Up.

Für ganze 3 Wochen kann sich die Gruppe rund um den Songwriter und Produzenten Harry Wayne Casey auf der Eins halten. Wir gehen ins Jahr 1988. Die Pet Shop Boys belegen in Deutschland Platz 1 der Single-Charts mit It's a Sin. Den bombastischen Sound der Single verdanken wir unter anderem dem australischen Soundmixer Julian Mendelssohn, der It's a Sin produziert hat. 1987. In Deutschland startet der James-Bond-Film Der Hauch des Todes in den Kinos. Der Film, in dem Timothy Dalton erstmals die Hauptrolle spielt, markiert gleichzeitig das 25. Jubiläum der Reihe. Und der Song daraus? Natürlich Aha, The Living Daylights, der Originaltitel des Films. Und ein Geburtstag gibt's noch. 1958 wurde Fergal Sharkey in Nordirland geboren. Nachdem er mit Vince Clarke die Gruppe The Assembly gegründet hatte, hatte er danach einen riesen Solo-Hit. Und zwar A Good Heart.

Das waren Del Hole und John Oates in den paar Minuten, die wir noch bis 6 Uhr haben. Ja, ob ein gepolstertes Liegesofa, eine kleine Plüschbank vom Bett oder ein schickes Körbchen fürs Schlafzimmer. Ja, ans Möbelhaus muss man nicht gehen, um das alles zu haben. Das kann man alles online buchen und zwar bei Lionel Richie. Denn der hat tatsächlich eine eigene Möbelkollektion. 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Und Bett wird ja ganz gut passen, denn Lionel Richie galt ja lange Zeit oder gilt auch heute noch ein bisschen als Sexsymbol mit seinem Schlafzimmerblick. Insofern das passende Bett zum passenden Song, das wär's doch. Hier ist er, Lionel Richie, All Night Long. Well,

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1: Im Studio Gisa Weber. Millionen Menschen haben sich hier bei uns und in anderen Teilen Europas die Sonnenfinsternis angeschaut. Etwa auf Mallorca ist die Sonne für ein paar Sekunden sogar komplett verschwunden. Viele Touristen sind extra angereist. Bei uns gibt es die nächste totale Sonnenfinsternis, übrigens 2081. Temperaturen weit über 30 Grad, Trockenheit und Waldbrände. Die Folgen des Klimawandels sind deutlich zu spüren. In Deutschland gibt es auch weiter eine Mehrheit für einen konsequenten Klimaschutz. Das zeigt eine Bertelsmann-Studie. Über die Hälfte fordert, dass der Staat mehr Geld in den Bereich steckt. Beim Arzt sprechen viele Menschen nicht über alles, was sie belastet. Eine Barmer Umfrage zeigt, gut jeder Fünfte hat schon einmal etwas aus Scham oder Misstrauen verschwiegen. Schwer fallen Gespräche über Partnerschaft, sexuelle Probleme oder häusliche Gewalt. Erst als vierter Verein in der Geschichte hat Paris Saint-Germain den UEFA Supercup verteidigt. 2:1 stand es am Ende für den Champions-League-Sieger gegen den Gewinner der Europa League Aston Villa. Vor PSG holten nur Real Madrid, AC Mailand und Ajax Amsterdam zweimal hintereinander diesen Titel.
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3: Klar oder nur leicht bewölkt ist es heute Morgen und es bleibt trocken. Und das zieht sich auch durch den Tag. Richtig sommerlich, an der Küste etwas angenehmer. Die Höchstwerte liegen zwischen 27 und 37 Grad. Morgen geht's verbreitet sonnig weiter. Im Westen tauchen ein paar Wolken auf, aber es bleibt trocken. Maximal 38 Grad.
4: P-I-M. Und schon geht's weiter, Peter und Marie in der Morning Show in der zweiten Stunde. Guten Morgen.
5: Hallo.
4: Die James-Bond-Filme. Jeder hat ja da so seinen Favoriten. Meiner ist auf jeden Fall neben den Sean Connery-Klassikern Skyfall. Bis auf den Tod von Judi Dench als M stimmt alles in diesem Film und ich finde ihn wirklich ganz, ganz fantastisch. Aber heute geht's um einen anderen, denn der feiert heute Jubiläum. Heute im Jahr 1988 kam der Hauch des Todes mit Timothy Dalton als Geheimagent 007 in die Kinos. Und der Film ist gut, aber am besten finde ich dabei den Song. Der stammt nämlich von Aha. Und den hören wir jetzt. The Living Daylights.

0: Rockfett und Dangerous.
1: Es ist Donnerstag, wir sind Peter und Marie.
2: Hallo, schön, dass ihr mit dabei seid bei 80s.
0: Ja, sie sind krank, sie sind unnatürlich und sogar vom Teufel beeinflusst. Es geht um Linkshänder und nicht, dass ihr denkt, ich hätte solche Vorteile, um Gottes Willen. Nein, aber solche Vorteile haben tatsächlich bestanden und darum hat man lange Zeit auch an den Schulen versucht, alle Menschen, die Linkshänder sind, streng auf rechts zu schulen, weil man meinte, das wäre auf jeden Fall besser. Aus heutiger Sicht natürlich völliger Unsinn, denn wissenschaftliche Studien haben gezeigt, dass Linkshänder weder ungeschickter noch irgendwie nicht so intelligent sind. Alles völliger Quatsch. Also lasst die Linkshänder linkshändig sein und darum feiern wir heute auch den Linkshändertag, um daran mal zu denken. Es gibt natürlich auch im Popmusikbereich viele Künstler, die Linkshänder sind und einen davon haben wir jetzt. Das ist Sting mit Englishman in New York und ja, der macht das sozusagen

0: Guten Morgen.
1: Guten Morgen, ihr Lieben. Es gibt einen Ort, da findet ihr alles, was ihr für den perfekten Sommer in diesem Jahr benötigt. Und das ist die kostenfreie Sender-App und das Web. Denn da drin schlummert unser Summer Radio.
0: Ja, und da scheint die Sonne raus sozusagen. Aber jetzt geht's um die Frage, wo scheinen denn die Sterne besonders hell?
1: Wenn du mich fragst, auf Usedom.
0: Das stimmt, aber das ist nicht gemeint. Zweite Frage, wo ist das magisch?
1: Ja, ich weiß doch, worauf du hinaus willst. Lass mich die dritte Frage stellen. Wo wartet die Königin auf den König? Na?
0: Ja, und jetzt sind alle verwirrt, aber es geht tatsächlich zumindest nach UB40 um die jamaikanische Hauptstadt Kingston. Denn das alles kommt im Text vor. Könnt ihr jetzt nachhören. Hier sind sie, UB40 Kingston Town.

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1: Im Studio Gisa Weber. Millionen Menschen haben sich hier bei uns und in anderen Teilen Europas die Sonnenfinsternis angeschaut. Etwa auf Mallorca ist die Sonne für ein paar Sekunden sogar komplett verschwunden. Viele Touristen sind extra angereist. Bei uns gibt es die nächste totale Sonnenfinsternis, übrigens 2081. Temperaturen weit über 30 Grad, Trockenheit und Waldbrände. Die Folgen des Klimawandels sind deutlich zu spüren. In Deutschland gibt es auch weiter eine Mehrheit für einen konsequenten Klimaschutz. Das zeigt eine Bertelsmann-Studie. Über die Hälfte fordert, dass der Staat mehr Geld in den Bereich steckt. Beim Arzt sprechen viele Menschen nicht über alles, was sie belastet. Eine Barmer Umfrage zeigt, gut jeder Fünfte hat schon einmal etwas aus Scham oder Misstrauen verschwiegen. Schwer fallen Gespräche über Partnerschaft, sexuelle Probleme oder häusliche Gewalt. Erst als vierter Verein in der Geschichte hat Paris Saint-Germain den UEFA Supercup verteidigt. 2:1 stand es am Ende für den Champions-League-Sieger gegen den Gewinner der Europa League Aston Villa. Vor PSG holten nur Real Madrid, AC Mailand und Ajax Amsterdam zweimal hintereinander diesen Titel.
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3: Klar oder nur leicht bewölkt ist es heute Morgen und es bleibt trocken. Und das zieht sich auch durch den Tag. Richtig sommerlich, an der Küste etwas angenehmer. Die Höchstwerte liegen zwischen 27 und 37 Grad. Morgen geht's verbreitet sonnig weiter. Im Westen tauchen ein paar Wolken auf, aber es bleibt trocken. Maximal 38 Grad.
4: P-I-M. Postach 7, schönen guten Morgen.
5: Hallo ihr Lieben, schön, dass ihr mit dabei seid. So verpasst ihr auch gleich nicht eine Pop-Story, die Peter extra für euch rausrecherchiert hat.
4: Welchen verrate ich noch nicht? Nee, aber so viel kann man sagen. Man sollte einen Filmstar ja eigentlich nicht warten lassen, es sei denn, es kommt ein guter Song dabei raus. So, jetzt könnt ihr euch zusammenreimen, um welchen Song es gleich in wenigen Minuten geht. Vorher hören wir Crowded House, Don't Dream, It's Over.

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1: Damit hatten die Ladies von Bananarama nicht gerechnet. Als ihr Song Robert De Niro's Waiting hoch in den Charts steht, meldet sich das Management des echten De Niros bei ihnen. Robert drehe gerade in Großbritannien und wolle die Frauen in London treffen. Die Bar, in der sie sich verabreden, ist an diesem Abend gut gefüllt. Das liegt daran, dass die drei Frauen ihren Familien und Freunden verraten haben, wen sie treffen würden und wo. De Niro kommt, aber da er mit Wollmütze und dicken Winterklamotten erscheint, erkennen die Frauen ihn zuerst gar nicht. Und da ist dann noch sein Manager, der die ganze Zeit redet wie ein Wasserfall und niemanden zu Wort kommen lässt. Dass das Treffen mit dem echten Robert De Niro nicht ganz so knisternd und romantisch verlaufen ist, dürften die Mädels aber gut verkraftet haben. Ihr Song über den wartenden Hollywood-Star wird einer der erfolgreichsten ihrer Karriere.

0: Einen schönen guten Morgen. Bevor die Stunde zu Ende geht, da finden wir etwas, was fast verloren gegangen wäre. Kann man das so umschreiben, Marie?
1: Ja, auf jeden Fall. Guten Morgen, ihr Lieben. Ihr kennt doch das Gefühl, wenn man einen Stein im Schuh hat, aber den nicht richtig findet. So ungefähr ist auch das Gefühl, wenn man sich versucht, an einen Song von früher zu erinnern, aber auf keine einzige Textzeile mehr kommt und schon gar nicht mehr weiß, wie der heißt. Wenn ihr den findet, dann wahrscheinlich hier bei uns in dieser Rubrik. Denn Peter sucht hier starke Songs aus den 80ern raus, die aber dadurch, dass sie Albumtracks waren oder auf B-Seiten unterwegs waren, nicht so die Bekanntheit bekommen haben wie viele andere Songs, aber nicht in Vergessenheit geraten sollten.
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0: Es geht um Hubert K. und es geht um einen Song, der ja nicht gerade sein allergrößter Erfolg war, aber trotzdem wunderschön ist. Geschrieben hat das Ganze Michael Cretu und der Text, ja, der ist so ein bisschen schwierig, muss man sagen. Wer kam zu mir und trommelte die Gebete? Keine Tränen, keine Gewehre, keine Geschäfte mehr mit Söhnen und ich spiele diese militärischen Trommeln nicht auf dem Kopf meiner Seele. Da muss man erstmal durchsteigen, aber wenn man das hört, klingt das alles ganz anders, beziehungsweise sehr viel harmonischer. Und darum tun wir das jetzt auch. Hier ist Hubert K. und Military Drums von 1987.
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0: Auch das kann Hubert K. Ein toller Song.
1: So klingt der Donnerstag gleich ein bisschen besser, denn das war einer von Peters Lost 80s, der damals richtig gut lief, voll gut klang und dann aus irgendwelchen seltsamen Gründen nicht mehr in der Öffentlichkeit vertreten war. Genau deshalb hat Peter sich diese Rubrik hier ausgesucht und hat gesagt, da mache ich die alle rein und der gehört safe dazu. Auch Dienstag und Samstag gibt es diese Rubrik hier bei uns im Radio.

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1: Im Studio Gisa Weber. Millionen Menschen in Europa haben die Sonnenfinsternis bestaunt. Hier bei uns war die Sonne nicht ganz bedeckt, aber zu einem großen Teil. Etwa in Nordspanien haben die Menschen eine totale Sonnenfinsternis gesehen. Dementsprechend gab es in einigen sonst eher verschlafenen Orten einen richtigen Besucheransturm. Hitze, Trockenheit und Niedrigwasser sorgen in Deutschland gerade für große Probleme. Und in den nächsten Jahren wird es wohl nicht besser. Viele Deutsche fordern deshalb auch weiterhin einen besseren Klimaschutz. Bei einer Bertelsmann-Umfrage hat das mehr als die Hälfte gesagt. Zum 65. Jahrestag des Mauerbaus warnt die SED-Opferbeauftragte Zupke davor, die DDR zu verklären. Sie sagte der Rheinischen Post, dass Menschen, die Widerspruch geäußert haben, sehr gelitten hätten. Heute gäbe es oft nur einseitige und nostalgische Erzählungen, während die Realität der Diktatur verschwimme. Bei der Schwimm-EM hat es eine weitere Goldmedaille für Deutschland gegeben. Johannes Liebmann hat sich über 800 Meter Freistil den Sieg geholt. Direkt hinter ihm kam auch ein Deutscher ins Ziel. Für Sven Schwarz gab es Silber. 80s
2: mit KI-Support. Sonnig ist es heute Morgen, oft fast wolkenlos. Nur im Nordosten ziehen ein paar Wolken durch. Später knallt die Sonne weiter runter. An der Küste wird es nicht ganz so heiß. Sonst werden es 27 bis 37 Grad. Morgen bleibt's trocken mit viel Sonne. Im Westen kommen im Tagesverlauf ein paar Wolken dazu. Maximal 38 Grad.
3: P-I-M. Alle Infos auf den Punkt, kurz nach 7. Bei uns geht's weiter in der Morning Show. Und wir müssen uns ein bisschen beeilen.
4: Guten Morgen.
3: Ja, nicht etwa, weil wir zu wenig Zeit haben. Nein, aber der offizielle Sommer ist in rund 2 Wochen schon wieder vorbei. Laut Wetterdienst endet er ja am 31. August. Also kaum zu glauben, kaum ist die Sonne mal da. Na ja, gut. Also, wir haben noch schöne Zeiten vor uns auf jeden Fall und können auch noch ein bisschen Sommerfeeling tanken. Das ist ganz wichtig. 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MC Micah G und DJ Sven und ihr Holiday Rap. 80s.

0: Slave to Love, das war Brian Ferry.
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0: Ja, heute ist es soweit. 80s, 80s, der Höhepunkt unserer kleinen Tournee. Mit euch zusammen sind wir auf Usedom. Und das 80s, 80s Team ist natürlich auch dabei. Ruby aus unserem Team, die war ja schon öfter dabei. Und die kann zum Erzählen, was uns da Tolles erwartet.
2: Man kommt an und hat natürlich das Meer in der Nase. So eine salzig, frische Luft, Möwen im Ohr und natürlich auch das Meer direkt vor Augen. Denn direkt am Strand, neben der Seebrücke, ist unser 80s, 80s Basecamp dann aufgebaut mit allem, was zu einem entspannten Abend gehört. Ein DJ-Pult für George, der legt nämlich auf Beachparty-Musik. Da kann man, bevor der Filmabend so richtig startet, noch mal ein bisschen abdancen. Dabei ist live auch ein Saxophonist, der das Ganze begleitet vor Ort. Es gibt leckere Drinks, ein Arcade-Automaten, 80s, 80s Merch und nicht zu vergessen, leckeres Hungry Eyes. Und dann schnappt man sich einfach einen Liegestuhl und stellt den da am Strand auf, wo man gerne sitzen möchte, man im besten Blick hat. Und später, wenn die Sonne dann untergegangen ist, dann startet das Highlight des Abends. Dirty Dancing auf der großen Leinwand, die steht ja mitten im Meer am Strand von Heringsdorf.
0: Wir freuen uns auf jeden Fall auf euch und jetzt gibt's Musik aus dem Film, den Song schlechthin. Bill Medley, Jennifer Warnes, I've had the time of my life.
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0: 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Need You Tonight, das waren INXS. Donnerstagmorgen und es ist wieder soweit. Wir spielen mit euch und zwar im 8-Sekunden-Spiel. Ein Hit in 8 Sekunden erkennen und dafür 80s Socken bekommen. Das ist unser Deal und ich freue mich immer auf neue Zuhörer und wir werden mal sehen, wer jetzt am Telefon ist.
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0: Sebastian, schönen guten Morgen. Peter Illmann, 80s.
2: Hallo, grüß euch.
0: Du kommst mit aus Hamburg?
2: Ja, genau.
0: Haben wir schon mal zusammen gespielt oder geredet? Weiß ich jetzt gar nicht.
2: Ja, haben wir schon mal.
0: Haben wir schon mal, ne? Hast du auch schon mal beim Spiel mitgemacht?
2: Ja.
0: Und gewonnen?
2: Auch, ja.
0: Oh, ja, dann werden wir mal sehen. Das könnte heute ein bisschen schwieriger werden. Also je nachdem, welche Musikrichtung du so magst. Aber müssen wir mal gucken. Eigentlich ein wunderschöner Titel, den wir jetzt in 8 Sekunden natürlich sehr kurz nur hören. Aber ich bin gespannt, ob du gleich drauf kommst. Denn also ich mag die Band, ach, das habe ich jetzt schon verraten, dass es eine Band ist. Na gut, also ist egal. Jetzt sage ich gar nichts mehr. Wir hören einfach den Song und du sagst uns, Sebastian, wer das denn da singt oder wie der Song heißt. Ja?
2: Alles klar, ich gebe mir Mühe.
0: Ja, los geht's.
3: Thunder.
2: Sind das The Smiths?
0: Dann nimm mal das Fragezeichen weg und setz ein Ausrufezeichen dahinter. Und dann
2: okay.
0: Das. Wir hören rein.

0: Wie gesagt, ich finde es einen wunderschönen Song, The Smiths. Nicht so ganz bekannt wie die anderen von denen, aber die Stimme ist natürlich schon unverkennbar. Da bist du wahrscheinlich auch drüber gekommen, ne?
1: Ja, richtig, genau.
0: Gut, also dann kriegst du auch noch Socken von uns und ja, kannst damit dann Hamburg unsichern. Welchen Teil von Hamburg bist du da jetzt?
1: Barmbek Süd.
0: Barmbek Süd. Ja, dann gehen die Socken auch dahin und ich wünsche dir schönen Sommer in Hamburg. In Hamburg sind die Sommer immer besonders schön. Also ich liebe Hamburg im Sommer, im Winter nicht ganz so, aber im Sommer ist toll. Alles Gute dir.
1: Alles klar. Ja.
0: Gut, Stefan.
1: Vielen Dank.
0: Danke, Sebastian.
1: Entschuldigung.
0: Ciao, tschüss, Sebastian.
1: Tschüss.

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1: Im Studio Gisa Weber. Millionen Menschen in Europa haben die Sonnenfinsternis bestaunt. Hier bei uns war die Sonne nicht ganz bedeckt, aber zu einem großen Teil. Etwa in Nordspanien haben die Menschen eine totale Sonnenfinsternis gesehen. Dementsprechend gab es in einigen sonst eher verschlafenen Orten einen richtigen Besucheransturm. Hitze, Trockenheit und Niedrigwasser sorgen in Deutschland gerade für große Probleme. Und in den nächsten Jahren wird es wohl nicht besser. Viele Deutsche fordern deshalb auch weiterhin einen besseren Klimaschutz. Bei einer Bertelsmann-Umfrage hat das mehr als die Hälfte gesagt. In den USA muss sich der Facebook-Mutterkonzern Meta erstmals vor einem Bundesgericht wegen Social-Media-Sucht verantworten. 4 Bundesstaaten haben geklagt. Sie verlangen massive Beschränkungen und fordern eine Strafe in Höhe von 1,2 Billionen Euro. Das ist so viel wie der Börsenwert von Meta. Nach der Champions League hat Paris Saint-Germain auch den UEFA Supercup verteidigt. Im Duell mit Europa-League-Gewinner Aston Villa setzten sich die Franzosen mit 2:1 durch. PSG ist erst der 4. Verein, der den Supercup 2-mal hintereinander geholt hat.
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3: Sonnig ist es heute Morgen, oft fast wolkenlos. Nur im Nordosten ziehen ein paar Wolken durch. Später knallt die Sonne weiter runter. An der Küste wird es nicht ganz so heiß, sonst werden es 27 bis 37 Grad. Morgen bleibt's trocken mit viel Sonne. Im Westen kommen im Tagesverlauf ein paar Wolken dazu. Maximal 38 Grad.
4: 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Und schon seid ihr wieder voll informiert. Hier sind weiterhin Peter und Marie. Guten Morgen.
5: An diesem Donnerstag. Hallo.
4: Für ihn waren Filme wie Das Leben, aus dem man die langweiligen Abschnitte einfach rausgeschnitten hat. Ja, ich denke an Die Vögel, an Psycho, Das Fenster zum Hof und mein Lieblingsfilm Über den Dächern von Nizza. Sir Alfred Hitchcock hätte heute Geburtstag gehabt. 1899 wurde in London geboren, 1980 in Los Angeles gestorben. Und an ihn denken wir heute an diesem Tag ganz besonders. Aber in den 80ern, da ist natürlich auch jede Menge passiert. Und was, das erfahrt ihr gleich in unserer Timeline in wenigen Minuten. Vorher Holly Johnson, Americanos. 80s,

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1: Heute am 13. August im Jahr 1983 belegen KC and the Sunshine Band Platz 1 der britischen Singlecharts mit Give It Up.

Für ganze 3 Wochen kann sich die Gruppe rund um den Songwriter und Produzenten Harry Wayne Casey auf der Eins halten. Wir gehen ins Jahr 1988. Die Pet Shop Boys belegen in Deutschland Platz 1 der Single-Charts mit It's a Sin. Den bombastischen Sound der Single verdanken wir unter anderem dem australischen Soundmixer Julian Mendelssohn, der It's a Sin produziert hat. 1987. In Deutschland startet der James-Bond-Film Der Hauch des Todes in den Kinos. Der Film, in dem Timothy Dalton erstmals die Hauptrolle spielt, markiert gleichzeitig das 25. Jubiläum der Reihe. Und der Song daraus? Natürlich Aha, The Living Daylights, der Originaltitel des Films. Und ein Geburtstag gibt's noch. 1958 wurde Fergal Sharkey in Nordirland geboren. Nachdem er mit Vince Clarke die Gruppe The Assembly gegründet hatte, hatte er danach einen riesen Solo-Hit. Und zwar A Good Heart.

0: Petra-Marie bei Edis Edis, hallo.
1: Hallo ihr Lieben.
0: Langschläfer ist ein großer Luxus, nicht? Und bei lang, da fällt mir doch gleich was ein.
1: Mhm. Und zwar der Snooze-Sound, der auch noch richtig cool ist. Hier bei uns geht's jetzt natürlich wieder um die Maxi, eine extra lange Version eines eurer Lieblingssongs aus den 80ern. Und davon gibt's übrigens ein ganzes Radio in unserer App und im Web. Klickt euch da gerne mal rein.
0: Und daraus gibt's jetzt eine Band, die für Partymusik steht. Und wenn man die engagieren will, dann muss man so an die 20 First-Class-Plätze im Flugzeug buchen, denn so viele stehen da auf der Bühne oftmals. Oder natürlich Hotels. Also es wird sehr kostspielig, aber wenn man das mal macht als Veranstalter, hat man natürlich eine super Partynacht. Und wer könnte das anders sein als Kool & The Gang? Und diese Band wird tatsächlich von moderneren Hip-Hop-Bands ziemlich oft gesampelt, weil sie einfach richtig tolle Musik machen. Hier ist

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1: Im Studio Gisa Weber. Millionen Menschen in Europa haben die Sonnenfinsternis bestaunt. Hier bei uns war die Sonne nicht ganz bedeckt, aber zu einem großen Teil. Etwa in Nordspanien haben die Menschen eine totale Sonnenfinsternis gesehen. Dementsprechend gab es in einigen sonst eher verschlafenen Orten einen richtigen Besucheransturm. Hitze, Trockenheit und Niedrigwasser sorgen in Deutschland gerade für große Probleme. Und in den nächsten Jahren wird es wohl nicht besser. Viele Deutsche fordern deshalb auch weiterhin einen besseren Klimaschutz. Bei einer Bertelsmann-Umfrage hat das mehr als die Hälfte gesagt. Der Bundesverband der deutschen Binnenschifffahrt hat einen 3-Punkte-Plan gegen die Auswirkungen des Niedrigwassers. DBD-Chef Schwanen fordert in der Rheinischen Post Förderungen für niedrigwasseroptimierte Schiffe über 2026 hinaus, einen Ausbau der Fahrrinnen sowie Möglichkeiten, das Wasser im Rhein stärker zu stauen. Nach der Champions League hat Paris Saint-Germain auch den UEFA Supercup verteidigt. Im Duell mit Europa-League-Gewinner Aston Villa setzten sich die Franzosen mit 2:1 durch. PSG ist erst der vierte Verein, der den Supercup zweimal hintereinander geholt hat.
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3: Sonnig ist es heute Morgen, oft fast wolkenlos. Nur im Nordosten ziehen ein paar Wolken durch. Später knallt die Sonne weiter runter. An der Küste wird es nicht ganz so heiß, sonst werden es 27 bis 37 Grad. Morgen bleibt's trocken mit viel Sonne. Im Westen kommen im Tagesverlauf ein paar Wolken dazu. Maximal 38 Grad.
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5: Es ist kurz nach 8 und weiter geht's. Peter und Marie hier im Studio. Guten Morgen.
6: Hi.
5: Die James-Bond-Filme. Jeder hat ja da so seinen Favoriten. Meiner ist auf jeden Fall neben den Sean Connery-Klassikern Skyfall. Bis auf den Tod von Judi Dench als M stimmt alles in diesem Film und ich finde ihn wirklich ganz, ganz fantastisch. Aber heute geht's um einen anderen, denn der feiert heute Jubiläum. Heute im Jahr 1988 kam der Hauch des Todes mit Timothy Dalton als Geheimagent 007 in die Kinos. Und der Film ist gut, aber am besten finde ich dabei den Song. Der stammt nämlich von Aha. Und den hören wir jetzt. The Living Daylights.

0: Johnny HS, Shattered Dreams.
1: Es ist Donnerstag, hier sind Peter und Marie.
2: Hallo, schön, dass ihr mit dabei seid bei 80s 80s.
0: Ja, sie sind krank, sie sind unnatürlich und sogar vom Teufel beeinflusst. Ja, es geht um Linkshänder und nicht, dass ihr denkt, ich hätte solche Vorurteile, um Gottes Willen. Nein, aber solche Vorurteile haben tatsächlich bestanden und darum hat man lange Zeit auch an den Schulen versucht, alle Menschen, die Linkshänder sind, streng auf rechts zu schulen, weil man meinte, das wäre auf jeden Fall besser. Aus heutiger Sicht natürlich völliger Unsinn, denn wissenschaftliche Studien haben gezeigt, dass Linkshänder weder ungeschickter noch irgendwie nicht so intelligent sind. Alles völliger Quatsch. Also lasst die Linkshänder linkshändig sein und darum feiern wir heute auch den Linkshändertag, um daran mal zu denken. Es gibt natürlich auch im Popmusikbereich viele Künstler, die Linkshänder sind und einen davon haben wir jetzt und das ist Iggy Pop, Real Wild Child und wer ihn kennt, der weiß, er macht seine Musik wirklich mit links.
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0: Peter und Marie hier bei 80s 80s. Hi.
1: Ja, hi.
0: Ich weiß nicht, geht's euch auch so bei der Hitze, die man ja manchmal so verspürt? Da hat man ja überhaupt nicht Lust, irgendwas zu machen. Am liebsten einfach ausstrecken und Musik hören. Ja, wäre schon gut, ne?
1: Ja, passend zur Jahreszeit natürlich sowas hier.

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1: Und der hier ist natürlich auch dabei, keine Frage. La Isla Bonita ist Madonna. Lass

und neu dabei The Smiths. 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
1: Im Studio Gisa Weber. Temperaturen weit über 30 Grad, Trockenheit und Waldbrände. Die Folgen des Klimawandels sind deutlich zu spüren. In Deutschland gibt es auch weiter eine Mehrheit für einen konsequenten Klimaschutz. Das zeigt eine Bertelsmann-Studie. Über die Hälfte fordert, dass der Staat mehr Geld in den Bereich steckt. Zum 65. Jahrestag des Mauerbaus warnt die SED-Opferbeauftragte Zupke davor, die DDR zu verklären. Sie sagte der Rheinischen Post, dass Menschen, die Widerspruch geäußert haben, sehr gelitten hätten. Heute gäbe es oft nur einseitige und nostalgische Erzählungen, während die Realität der Diktatur verschwimme. Millionen Menschen haben sich hier bei uns und in anderen Teilen Europas die Sonnenfinsternis angeschaut. Etwa auf Mallorca ist die Sonne für ein paar Sekunden sogar komplett verschwunden. Viele Touristen sind extra angereist. Bei uns gibt es die nächste totale Sonnenfinsternis übrigens 2081. Bei der Schwimm-EM hat es eine weitere Goldmedaille für Deutschland gegeben. Johannes Liebmann hat sich über 800 Meter Freistil den Sieg geholt. Direkt hinter ihm kam auch ein Deutscher ins Ziel. Für Sven Schwarz gab es Silber.
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3: Sonnig ist es heute Morgen, oft fast wolkenlos. Nur im Nordosten ziehen ein paar Wolken durch. Später knallt die Sonne weiter runter. An der Küste wird es nicht ganz so heiß. Sonst werden es 27 bis 37 Grad. Morgen bleibt es trocken mit viel Sonne. Im Westen kommen im Tagesverlauf ein paar Wolken dazu. Maximal 38 Grad.
4: 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Halb neun ist durch. Einen schönen Donnerstagmorgen.
5: Hallo ihr Lieben. Schön, dass ihr mit dabei seid. So verpasst ihr auch gleich nicht eine Popstory, die Peter extra für euch rausrecherchiert hat.
4: Und heute geht es um ein Elmsfeuer. Das ist ja eine elektrische Aufladung und dadurch entstehende Lichtgebilde. Und ja, Elmsfeuer, das ist auch ein Film und ein Song. Und um den geht es in ein paar Minuten. Vorher aber Tears for Fears, Mad World.

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1: 1973 verändert ein Autounfall das Leben des 15-jährigen Rick Hansen radikal. Der Sportler wird querschnittsgelähmt. Doch Rick Hansen gibt nicht auf. Er kämpft sich durch die Reha, wird erster Sportlehrer mit Behinderung an der University of British Columbia und feiert große Erfolge als Behindertensportler. 1985 startet er seine Man in Motion Tour. 40.000 Kilometer im Rollstuhl durch 34 Länder, um Spenden für die Erforschung von Rückenmarksverletzungen zu sammeln. Der Musiker John Parr sieht einen Bericht über Rick und schreibt in nur 15 Minuten den Song St. Elmo's Fire, Man in Motion. Der Hit wird ein Symbol für den festen Glauben daran, dass man alles schaffen kann. Go!

0: einen schönen guten Morgen. Bevor die Stunde zu Ende geht, da finden wir etwas, was fast verloren gegangen wäre. Kann man das so umschreiben, Marie?
1: Ja, auf jeden Fall. Guten Morgen, ihr Lieben. Ihr kennt doch das Gefühl, wenn man einen Stein im Schuh hat, aber den nicht richtig findet. So ungefähr ist auch das Gefühl, wenn man sich versucht, an einen Song von früher zu erinnern, aber auf keine einzige Textzeile mehr kommt und schon gar nicht mehr weiß, wie der heißt. Wenn ihr den findet, dann wahrscheinlich hier bei uns in dieser Rubrik. Denn Peter sucht hier starke Songs aus den 80ern raus, die aber dadurch, dass sie Albumtracks waren oder auf B-Seiten unterwegs waren, nicht so die Bekanntheit bekommen haben wie viele andere Songs, aber nicht in Vergessenheit geraten sollten.
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0: Es geht um Hubert Kahrt und es geht um einen Song, der ja nicht gerade sein allergrößter Erfolg war, aber trotzdem wunderschön ist. Geschrieben hat das Ganze Michael Cretu und der Text, ja, der ist so ein bisschen schwierig, muss man sagen. Wer kam zu mir und trommelte die Gebete? Keine Tränen, keine Gewehre, keine Geschäfte mehr mit Söhnen und ich spiele diese militärischen Trommeln nicht auf dem Kopf meiner Seele. Da muss man erstmal durchsteigen, aber wenn man das hört, klingt das alles ganz anders, beziehungsweise sehr viel harmonischer. Und darum tun wir das jetzt auch. Hier ist Hubert K. und Military Drums von 1987.
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0: Das kann Hubert K. Ein toller Song.
1: Und das war genau einer aus der Kategorie Peters Lost 80s. Irgendwie in der Versenkung verschwunden, weil auf einer B-Seite oder einfach nur ein Albumtitel. Aber Peter sagt, das kann doch nicht sein, dass dieser Song im Nix verschwindet. Den hole ich wieder raus. Und genau deshalb gibt's den hier heute an diesem Donnerstag für euch. Und wer da noch mehr Lust drauf hat, gar kein Problem. Auch dienstags und samstags gibt's diese Kategorie hier bei uns im Radio.

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1: Im Studio Gisa Weber. Temperaturen weit über 30 Grad, Trockenheit und Waldbrände. Die Folgen des Klimawandels sind deutlich zu spüren. In Deutschland gibt es auch weiter eine Mehrheit für einen konsequenten Klimaschutz. Das zeigt eine Bertelsmann-Studie. Über die Hälfte fordert, dass der Staat mehr Geld in den Bereich steckt. Der Bundesverband der deutschen Binnenschifffahrt hat einen 3-Punkte-Plan gegen die Auswirkungen des Niedrigwassers. DBD-Chef Schwanen fordert in der Rheinischen Post Förderungen für niedrigwasseroptimierte Schiffe über 2026 hinaus, einen Ausbau der Fahrrinnen sowie Möglichkeiten, das Wasser im Rhein stärker zu stauen. Millionen Menschen haben sich hier bei uns und in anderen Teilen Europas die Sonnenfinsternis angeschaut. Etwa auf Mallorca ist die Sonne für ein paar Sekunden sogar komplett verschwunden. Viele Touristen sind extra angereist. Bei uns gibt es die nächste totale Sonnenfinsternis übrigens 2081. Bei der Schwimm-EM hat es eine weitere Goldmedaille für Deutschland gegeben. Johannes Liebmann hat sich über 800 Meter Freistil den Sieg geholt. Direkt hinter ihm kam auch ein Deutscher ins Ziel. Für Sven Schwarz gab es Silber.
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3: Sonnig ist es heute Vormittag fast überall. Nur im Nordosten sind ein paar Wolken dabei. Und Richtung Mittag und Nachmittag bleibt es trocken und wird richtig heiß. Die Höchstwerte liegen zwischen 27 und 37 Grad. Morgen geht das ziemlich ähnlich weiter. Viel Sonne, kaum Wolken, dazu sehr heiß mit maximal 38 Grad.
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5: Ein Stündchen haben wir noch, aber das hat's in sich. Schönen guten Morgen und kurz
6: nach. Hi, Peter und Marie hier.
5: Und jetzt müssen wir uns ein bisschen beeilen. Ja, nicht etwa, weil wir zu wenig Zeit haben. Nein, aber der offizielle Sommer ist in rund 2 Wochen schon wieder vorbei. Laut Wetterdienst endet er ja am 31. August. Also kaum zu glauben, kaum ist die Sonne mal da. Naja, gut. Also wir haben noch schöne Zeiten vor uns auf jeden Fall und können auch noch ein bisschen Sommerfeeling tanken. Das ist ganz wichtig. Ihr wisst ja, in unserer App oder im Web, da gibt's das 80s Summer Radio und das macht Sommerlaune mit tollen Songs wie diesem hier. Billy Ocean, Caribbean Queen.

0: Slave to Love, das war Brian Ferry.
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0: Ja, heute ist es soweit. 80s, 80s, der Höhepunkt unserer kleinen Tournee. Mit euch zusammen sind wir auf Usedom. Und das 80s, 80s Team ist natürlich auch dabei. Ruby aus unserem Team, die war ja schon öfter dabei. Und die kann zum Erzählen, was uns da Tolles erwartet.
2: Man kommt an und hat natürlich das Meer in der Nase. So eine salzig, frische Luft, Möwen im Ohr und natürlich auch das Meer direkt vor Augen. Denn direkt am Strand, neben der Seebrücke, ist unser 80s, 80s Basecamp dann aufgebaut mit allem, was zu einem entspannten Abend gehört. Ein DJ-Pult für George, der legt nämlich auf Beachparty-Musik. Da kann man, bevor der Filmabend so richtig startet, noch mal ein bisschen abdancen. Dabei ist live auch ein Saxophonist, der das Ganze begleitet vor Ort. Es gibt leckere Drinks, ein Arcade-Automaten, 80s, 80s Merch und nicht zu vergessen leckeres Hungry Eyes. Und dann schnappt man sich einfach einen Liegestuhl und stellt den da am Strand auf, wo man gerne sitzen möchte, man im besten Blick hat. Und später, wenn die Sonne dann untergegangen ist, dann startet das Highlight des Abends. Dirty Dancing auf der großen Leinwand, die steht ja mitten im Meer am Strand von Heringsdorf.
0: Musik gibt's natürlich auch aus dem Film She's Like the Wind von Patrick Swayze selbst geschrieben. Eigentlich für einen anderen Film, aber hier ist er auch viel besser am Platze. Hier ist Patrick Swayze featuring Wendy Fraser, She's Like the Wind.
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1: Heute am 13. August im Jahr 1983 belegen Casey and the Sunshine Band Platz 1 der britischen Singlecharts mit Give It Up.

Für ganze 3 Wochen kann sich die Gruppe rund um den Songwriter und Produzenten Harry Wayne Casey auf der 1 halten. Wir gehen ins Jahr 1988. Die Pet Shop Boys belegen in Deutschland Platz 1 der Single-Charts mit It's a Sin. Den bombastischen Sound der Single verdanken wir unter anderem dem australischen Soundmixer Julian Mendelssohn, der It's a Sin produziert hat. 1987. In Deutschland startet der James-Bond-Film Der Hauch des Todes in den Kinos. Der Film, in dem Timothy Dalton erstmals die Hauptrolle spielt, markiert gleichzeitig das 25. Jubiläum der Reihe. Und der Song daraus? Natürlich Aha, The Living Daylights, der Originaltitel des Films. Und ein Geburtstag gibt's noch. 1958 wurde Fergal Sharkey in Nordirland geboren. Nachdem er mit Vince Clarke die Gruppe The Assembly gegründet hatte, hatte er danach einen riesen Solo-Hit, und zwar A Good Heart.

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0: Bryan Adams. Und neu dabei, Talk Talk, Talk Talk. 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
1: Im Studio Gisa Weber. Hitze, Trockenheit und Niedrigwasser sorgen in Deutschland gerade für große Probleme. Und in den nächsten Jahren wird es wohl nicht besser. Viele Deutsche fordern deshalb auch weiterhin einen besseren Klimaschutz. Bei einer Bertelsmann-Umfrage hat das mehr als die Hälfte gesagt. Zum 65. Jahrestag des Mauerbaus warnt die SED-Opferbeauftragte Zupke davor, die DDR zu verklären. Sie sagte der Rheinischen Post, dass Menschen, die Widerspruch geäußert haben, sehr gelitten hätten. Heute gäbe es oft nur einseitige und nostalgische Erzählungen, während die Realität der Diktatur verschwimme. Viele Deutsche trauen sich oft nicht, offen mit ihrem Arzt zu sprechen. Das geht aus einer Barmer Umfrage hervor. Fast ein Fünftel hat beim Arzt schon einmal Probleme aus Scham oder Misstrauen verschwiegen. Demnach machen das vor allem Frauen und jüngere Menschen. Länder, die im Krieg sind, dürfen nicht den ESC ausrichten. Diese neue Regel haben die Veranstalter jetzt eingeführt. Israel war zuletzt zweimal hintereinander auf Platz 2 gelandet und knapp an der Gastgeberrolle vorbeigeschrammt. Dass das Land wegen des Gaza-Kriegs überhaupt dabei sein durfte, hatte heftige Kritik und Boykotte ausgelöst.
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3: Sonnig ist es heute Vormittag fast überall. Nur im Nordosten sind ein paar Wolken dabei. Und Richtung Mittag und Nachmittag bleibt es trocken und wird richtig heiß. Die Höchstwerte liegen zwischen 27 und 37 Grad. Morgen geht das ziemlich ähnlich weiter. Viel Sonne, kaum Wolken, dazu sehr heiß mit maximal 38 Grad.
4: Es ist 9:30 in Deutschland. Schönen guten Morgen.
5: Hi, Peter und Marie hier.
4: Ja, jetzt möchte ich euch ein Konzert empfehlen, wo ich selber so gerne hingehen würde, aber ich werde es wieder nicht schaffen. Terminlich habe ich gerade schon gesehen. Es ärgert mich, denn Alison Moyet ist endlich wieder in Deutschland und ich kann euch nur sagen, geht hin. Die Frau ist wirklich super auf der Bühne, hat eine tolle Stimme und darum sage ich auch die Tourneedaten mal kurz. 20. September Hannover im Kuppelsaal, 22. im Tempodrom in Berlin, 23. in Leipzig und 24. in Frankfurt in der Jahrhunderthalle. Also schreibt euch auf und wenn ihr noch keine Tickets habt, also wirklich, es lohnt sich auf jeden Fall hinzugehen. Und wie gut sie klingt, das wissen wir ja, aber wir hören sie jetzt auch nochmal. Hier ist Alison Moyet mit Vince Clarke zusammen als Jesu Only You.

0: Peter-Marie bei Edis Edis, hallo.
1: Hallo ihr Lieben.
0: Langschläfer ist ein großer Luxus, nicht? Und bei lang, da fällt mir doch gleich was ein.
1: Mhm. Und zwar der Snooze-Sound, der auch noch richtig cool ist. Hier bei uns geht's jetzt natürlich wieder um die Maxi, eine extra lange Version eines eurer Lieblingssongs aus den 80ern. Und davon gibt's übrigens ein ganzes Radio in unserer App und im Web. Klickt euch da gerne mal rein.
0: Und daraus gibt's jetzt eine Band, die für Partymusik steht. Und wenn man die engagieren will, dann muss man so an die 20 First-Class-Plätze im Flugzeug buchen, denn so viele stehen da auf der Bühne oftmals. Oder natürlich Hotels. Also es wird sehr kostspielig, aber wenn man das mal macht als Veranstalter, hat man natürlich eine super Partynacht. Und wer könnte das anders sein als Kool & The Gang? Und diese Band wird tatsächlich von moderneren Hip-Hop-Bands ziemlich oft gesampelt, weil sie einfach richtig tolle Musik machen. Hier ist die

0: Die Fine Young Cannibals, She Drives Me Crazy.
1: Es ist Donnerstag, hier sind Peter und Marie.
2: Hallo, schön, dass ihr mit dabei seid bei 80s 80s.
0: Happy Birthday an einen Mann, der tatsächlich mehr als nur eine Karriere im Leben gemacht hat. Sein Name ist Fergal Sharkey. Sein Alter, also seit heute, 68 Jahre alt. Und was meine ich mit den mehreren Karrieren? Naja, großen Erfolg hatte er schon 1983 mit der Gruppe The Assembly und dem Song Never Never. Maybe that's a

dann ging es natürlich solo weiter. Wir kennen alle seinen größten Hit und den werden wir auch gleich spielen. Aber was viele vielleicht nicht wissen, warum wir von Fergal Sharkey seit Jahrzehnten keinen neuen Song gehört haben. Der Grund? Ja, ganz einfach. Er hat Anfang der 90er seine Karriere als Künstler an den Nagel gehängt und ist im Musikmanagement tätig. Und das Zitat dazu von ihm: Ich hatte eine absolut brillante Karriere. Es war Zeit, die Bühne zu verlassen und Platz zu machen für neue Künstler. Das ist doch mal ein Wort, nicht? Also, ein Mann, der alles richtig gemacht hat. Und wie gesagt, wir hören jetzt seinen größten Hit. Der hat mit dem Herz zu tun. Und sein Herz, das hängt wohl beim Fliegenfischen, denn das ist eins seiner größten Hobbys. Das gute Herz. Good Heart, Fergal Sharkey. Alles Gute.

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1: Im Studio Gisa Weber. Hitze, Trockenheit und Niedrigwasser sorgen in Deutschland gerade für große Probleme. Und in den nächsten Jahren wird es wohl nicht besser. Viele Deutsche fordern deshalb auch weiterhin einen besseren Klimaschutz. Bei einer Bertelsmann-Umfrage hat das mehr als die Hälfte gesagt. Bundestagspräsidentin Klöckner warnt zum 65. Jahrestag des Mauerbaus davor, die DDR nachträglich schönzureden. Auf Facebook schreibt sie, die DDR war nicht demokratisch, auch wenn es der Name suggerieren sollte. Die DDR war eine Diktatur. In Deutschland gibt es laut Statistischem Bundesamt immer mehr Kindeswohlgefährdungen. Die Jugendämter haben im vergangenen Jahr fast 80.000 Fälle von Gewalt und Vernachlässigung festgestellt. Das ist der vierte Höchststand in Folge. Der Ätna-Ausbruch sorgt weiter für Reisechaos auf Sizilien. Der Flughafen Catania bleibt noch mindestens bis morgen früh gesperrt. Der Vulkan auf der Mittelmeerinsel war vergangenen Samstag ausgebrochen. Seitdem mussten schon hunderte Flüge gestrichen werden.
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3: Sonnig ist es heute Vormittag fast überall. Nur im Nordosten sind ein paar Wolken dabei. Und Richtung Mittag und Nachmittag bleibt es trocken und wird richtig heiß. Die Höchstwerte liegen zwischen 27 und 37 Grad. Morgen geht das ziemlich ähnlich weiter. Viel Sonne, kaum Wolken, dazu sehr heiß mit maximal 38 Grad.
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5: Kurz nach 10 kommt super in den Donnerstagvormittag. Hi, ich bin Torte. Heute klappt alles mit links, denn heute ist internationaler Linkshändertag. Nur rund 10% der Weltbevölkerung sind Linkshänder und dazu gehören auch einige 80-Stars. Gerade in den 80ern war es eine ganz besondere Herausforderung, mangelnder Linkshänder-Musikinstrumente mit links zu spielen. Phil Collins hat dafür einfach sein Schlagzeug spiegelverkehrt aufgebaut und die Hi-Hat und Bassdrum mit der linken Fuß- und Handseite gespielt, so wie hier bei Genesis und ihrem 86er-Hit Land of Confusion.

0: 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Janet Jackson, Rhythm Nation.
1: Es ist ein amerikanischer Albtraum, der sich Ende der 80er in Kalifornien ereignet. Ein junger Mann setzt erst sein Auto in Flammen, schießt dann auf einen nahegelegenen Spielplatz einer Schule um sich, bevor er sich selber tötet. 5 Kinder sterben, 32 werden verletzt. Janet Jackson will in dieser schweren Zeit mit einem Song über ihre Generation ein positives Zeichen setzen. Einer Generation, die sie ganz anders erlebt, die bunt und fröhlich ist. Eben die Rhythm Nation.

Astley, Together Forever. So klingt ja der coole Sound der 80er. Hier ist 80s, 80s. Kommt wunderbar durch den Sommerdonnerstag. Jetzt aus unserem App und Web Summer Radio mit den Stranglers und Always the Sun.

neu dabei? Duran Duran. Save a Prayer. Reingevoltet von Nina aus Düsseldorf über die 80s 80s App.

0: News. Queen kommen im Oktober ins Kino und zwar mit Konzertaufnahmen von 1986. Die Band veröffentlicht nämlich eine neu restaurierte Fassung des Konzertfilms Queen Budapest. Der Mitschnitt wird ab Oktober für begrenzte Zeit in Kinos und IMAX-Sälen überall auf dem Globus gezeigt. Anlass ist der 40. Jahrestag des Auftritts im damaligen Népstadion der ungarischen Hauptstadt. Ja, es sollte einer der letzten Gigs der Band mit Freddie Mercury werden. Auch Vinyl und Blu-ray ist geplant. Der letzte gefilmte Freddie Mercury-Auftritt dürfte Fans wahrscheinlich mehr gefallen als die Spekulationen über baldige komplette virtuelle Konzerte der Band mit Freddie. Die Original-Queen-Musik, die bekommt ihr nach wie vor jederzeit, also 24/7 online oder in unserer 80s 80s App im Queen Fan Radio.
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Schönen Donnerstag für euch at work oder noch gemütlich im Sommerurlaub bei herrlichem Wetter. Dazu jetzt ein Song aus unserem Deepish Mode Radio. 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Über das Deepish Mode Radio genießt ihr 24/7 Deepish Mode Hits nonstop. Daraus jetzt die erste Single, die von Martin Gore nach dem Weggang von Vince Clarke geschrieben wurde. Hier ist ihr 82er-Hit See You by 80s 80s.

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1: Im Studio Gisa Weber. Temperaturen weit über 30 Grad, Trockenheit und Waldbrände. Die Folgen des Klimawandels sind deutlich zu spüren. In Deutschland gibt es auch weiter eine Mehrheit für einen konsequenten Klimaschutz. Das zeigt eine Bertelsmann-Studie. Über die Hälfte fordert, dass der Staat mehr Geld in den Bereich steckt. Zum 65. Jahrestag des Mauerbaus warnt die SED-Opferbeauftragte Zupke davor, die DDR zu verklären. Sie sagte der Rheinischen Post, dass Menschen, die Widerspruch geäußert haben, sehr gelitten hätten. Heute gäbe es oft nur einseitige und nostalgische Erzählungen, während die Realität der Diktatur verschwimme. In den USA muss sich der Facebook-Mutterkonzern Meta erstmals vor einem Bundesgericht wegen Social-Media-Sucht verantworten. 4 Bundesstaaten haben geklagt. Sie verlangen massive Beschränkungen und fordern eine Strafe in Höhe von 1,2 Billionen Euro. Das ist so viel wie der Börsenwert von Meta. Länder, die im Krieg sind, dürfen nicht den ESC ausrichten. Diese neue Regel haben die Veranstalter jetzt eingeführt. Israel war zuletzt 2-mal hintereinander auf Platz 2 gelandet und knapp an der Gastgeberrolle vorbeigeschrammt. Dass das Land wegen des Gaza-Kriegs überhaupt dabei sein durfte, hatte heftige Kritik und Boykotte ausgelöst.
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3: Sonnig ist es gerade, oft mit nur ein paar Wolken, höchstens im Nordosten mal etwas mehr. Und bis zum Mittag wird das richtig heiß, mit maximal 27 bis 37 Grad. Morgen geht's ähnlich weiter, wieder viel Sonne und trocken. Die Spitze liegt dann bei höchstens 38 Grad.
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5: Kurz nach 11. Schön, dass ihr weiter dabei seid. Ich bin Torte, kommt super durch den Donnerstag bei herrlichem Sommerwetter und den coolsten Sommerhits aus unserem App und Web Summer Radio. Hier kommt Lionel Richie für euch mit Dancing on the Ceiling.

0: Down Under Sound, der ewig im Ohr bleibt. Frank Oberpichler von Paso Doble über Men at Work. Who can it be now?
1: Ja, der Down Under Sound von Men at Work, der wird uns nie aus dem Ohr gehen. Also, als wir das zum ersten Mal gehört haben, wir haben das hier tagelang gesungen, Ralle und ich, und sind völlig ausgeflippt. Also so ein frischer Sound. Ja, wenn es heute an der Tür klingelt bei uns, dann fängt einer an zu singen. Who can it be now? Also das ist schon ein Saying geworden bei uns. 80s, 80s.

0: Schön, dass ihr dabei seid. Viele von euch sind ja auch heute Abend dabei bei
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0: Wir feiern mit euch das Finale unserer Movies on the Beach Tour in Heringsdorf auf der schönen Insel Usedom in Mecklenburg-Vorpommern, direkt neben der berühmten Seebrücke. Und da ist beim Aufbau auch schon der liebe Kollege DJ George.
2: Ja, Torte, und hier bleibe ich auch für immer und werde nie wieder ins Büro oder ins Studio gehen. Es ist so schön. Wir haben ja auch mit dem Wetter Glück. Es ist warm und die paar Wolken hier und da, die sind auch nur früh genug hier, um sich einen guten Platz vor der Kinoleinwand zu sichern. Ja, du hast es ja schon gesagt, das Finale unserer Tour. Wir waren in Köln, im Rhein-Main-Gebiet und jetzt vor dieser herrlichen, berühmten Kulisse vor der Seebrücke Heringsdorf, wo die große Kinoleinwand tatsächlich im Wasser in der Ostsee steht. Da, wo auch gerade ein paar Leute herumschwimmen, wie ich sehe. Es ist alles fertig aufgebaut. Wir haben für euch eine Game Corner hier, da kann man Pac-Man spielen. Es gibt coole Drinks, die 80s Sonnenliegen sind bereit. Der Saxophonist, der Chris, ist auch schon da, der mich beim DJ-Set begleitet. Viele 80s Kollegen sind hier. Wir werden uns kennenlernen, denn wenn ihr dann kommt, gibt's erstmal eine fette Beachparty. Ja, und dann zum Sonnenuntergang eben Dirty Dancing. Und nicht zu vergessen unser Hungry Ice. Natürlich, passend für den Sommer. Ja, jetzt kommst du, Torte.
0: Ja, und zwar mit dem Song aus Dirty Dancing. Eric Carmen mit besagtem Hungry Ice. Was es bei euch heute Abend ja auch gibt als Song auf der Leinwand und als Eis am Stiel. Lasst es euch bei dem herrlichen Wetter schmecken und mega viel Spaß bei Movies on the Beach mit 80s. Grüße nach Heringsdorf.
3: Jo, bis dann.

0: 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Aha. Depeche Mode. Und neu dabei, Jody Watley, Looking for a New Love.
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1: Heute am 13. August im Jahr 1983 belegen Casey and the Sunshine Band Platz 1 der britischen Singlecharts mit Give It Up.

Für ganze 3 Wochen kann sich die Gruppe rund um den Songwriter und Produzenten Harry Wayne Casey auf der 1 halten. Wir gehen ins Jahr 1988. Die Pet Shop Boys belegen in Deutschland Platz 1 der Single-Charts mit It's a Sin. Den bombastischen Sound der Single verdanken wir unter anderem dem australischen Soundmixer Julian Mendelssohn, der It's a Sin produziert hat. 1987. In Deutschland startet der James-Bond-Film Der Hauch des Todes in den Kinos. Der Film, in dem Timothy Dalton erstmals die Hauptrolle spielt, markiert gleichzeitig das 25. Jubiläum der Reihe. Und der Song daraus? Natürlich Aha, The Living Daylights, der Originaltitel des Films. Und ein Geburtstag gibt's noch. 1958 würde Fergal Sharkey in Nordirland geboren. Nachdem er mit Vince Clarke die Gruppe The Assembly gegründet hatte, hatte er danach einen riesen Solo-Hit. Und zwar A Good Heart.

Survivor mit Eye of the Tiger aus dem Rocky 3 Film hier bei 80s 80s. Schon mal ein schöner Vorgeschmack auf unser Rock Special heute Abend von 20 bis 23 Uhr über DAB+. 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Daraus jetzt die britische

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1: Im Studio Gisa Weber. Die Spaltung zwischen Ost und West ist immer noch da. Das hat Bundestagspräsidentin Klöckner bei einer Gedenkveranstaltung zum Mauerbau vor 65 Jahren gesagt. Politische Fragen würden auf beiden Seiten manchmal sehr unterschiedlich beantwortet. Für Klöckner ist es deshalb umso wichtiger, sich zuzuhören. Hitze, Trockenheit und Niedrigwasser sorgen in Deutschland gerade für große Probleme. Und in den nächsten Jahren wird es wohl nicht besser. Viele Deutsche fordern deshalb auch weiterhin einen besseren Klimaschutz. Bei einer Bertelsmann-Umfrage hat das mehr als die Hälfte gesagt. Die Bahn will auch ihre Servicekräfte an Bahnhöfen besser vor Angriffen schützen. Rund 2700 Beschäftigte können ab sofort freiwillig Bodycams tragen. Erste Geräte sind bereits in Frankfurt und Bielefeld im Einsatz. Im ersten Halbjahr gab es laut Bahn 50 Angriffe auf Servicekräfte. In den USA hat ein Glückspilz in der Lotterie Powerball über 1 Milliarde Dollar gewonnen. Der Spieler bzw. die Spielerin steht jetzt vor einer schweren Entscheidung. Entweder wird das Geld über 30 Jahre in Raten ausgezahlt oder es gibt alles auf einmal. Dann wird aber fast die Hälfte unter anderem für Steuern abgezogen. 80s
2: 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Sonnig ist es gerade, oft mit nur ein paar Wolken, höchstens im Nordosten mal etwas mehr. Und bis zum Mittag wird das richtig heiß mit maximal 27 bis 37 Grad. Morgen geht's ähnlich weiter, wieder viel Sonne und trocken. Die Spitze liegt dann bei höchstens 38 Grad.
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3: Kommt wunderbar in die schönste Pause des Tages. Hi, ich bin Torte. Ob Mittagspause, at work oder Verschnaufpause beim Sommerferienausflug, hier gibt's jetzt wie gewohnt mittags unter der Woche maximalen Hörgenuss mit drei coolen Maxi-Singles. Gleich Tears for Fears mit einem ihrer erfolgreichsten Hits von 1989. Wurde inspiriert von einer Radiosendung über den Volksliedsammler Cecil Sharp. Eines der von Sharp gesammelten Lieder trug den Titel The Seeds of Love. Daraus machte Roland Orzabal den Tears for Fears-Hit Showing the Seeds of Love. Gleich die Maxi davon. Vorweg noch die englische Band Dead or Alive mit dem ersten Nummer 1 Hit in Großbritannien für das Produzententrio Stock Aitken Waterman. Hier kommt You Spin Me Around in der Maxi-Version.

Hier ist 80s, 80s. Ihr seid gerade mittendrin in der Maxi-Pause. Läuft hier täglich unter der Woche ab kurz nach 12. Da spiele ich euch immer 3 Maxi-Singles aus unserem Maxi-Radio, das ihr auch jederzeit streamen könnt über unsere Sender-App und auf 80s80s.de. In der Maxi-Pause laufen zudem auch immer wieder mal eure Maxi-Musikwünsche. So wie heute am internationalen Tag der Linkshänder. Gibt's den Wunsch von Dirk Möller. Dirk wünscht sich Linkshänder Phil Collins zusammen mit Earth, Wind & Fire-Sänger Philip Bailey und ihrem 84er-Hit Easy Lover in der 80s-80s-Maxi-Version.

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Madonna. A Flock of Seagulls. Und neu dabei, The Twins, Not the Loving Kind. Reingewortet von Anke aus München über die

Tanzmusical Purple Rain kommt an den Broadway. Ja, nach einer ersten Spielzeit in Minneapolis im vergangenen Herbst wird die Show jetzt ab dem 12. März 27 mit ersten Previews im Majestic Theater in New York beginnen. Offiziell soll es dann nach bisherigen Plänen am 12. April losgehen. Die Show basiert natürlich auf dem Prince-Klassiker-Album von 84 und dem dazugehörigen Film Purple Rain. Die Besetzung der Rollen steht noch nicht fest, aber das musikalische Team der Show wird von Komponist und Musical Director Jason Michael Webb geleitet, der zuletzt an dem Michael Jackson Musical MJ mitgewirkt hat. Zwei langjährige Mitstreiter von Prince sind außerdem als Musikberater dabei, Keyboarder Morris Hayes und Drummer Bobby Zett. Die Show enthält natürlich die Songs aus Purple Rain, aber der Soundtrack umfasst Berichten zufolge Versionen von über 20 Prince-Tracks. Ja, und noch viel mehr Prince gibt's jederzeit bei uns online und in der 80s 80s Sender-App in unserem exklusiven Prince-Fan-Radio. 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

Die Miami Sound Machine mit Bad Boy bei 80s 80s. Die coolsten 80s Hits zum Abfeiern, ideal in Vorbereitung schon mal auf euer Wochenende oder Sommerfest, gibt es in unserem Party Radio auf 80s80s.de oder auch in unserer kostenlosen Sender-App. Darüber kommt ihr auch ideal zum Feiern zum Dance Radio. Darüber versorgen wir euch ausschließlich mit den größten und erfolgreichsten Dancefloor-Banger der 80s. Daraus jetzt das dänische Duo Laid Back mit der B-Seite ihres 83er Sommerhits Sunshine Reggae. Während sich Sunshine Reggae damals in Europa zu einem riesen Sommerhit entwickelte, interessierte sich in den USA kaum einer für den Song. Vielmehr wurde hier White Horse zur Nummer 1 in den US-Dance-Charts. Jetzt bei 80s 80s.

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1: Im Studio Gisa Weber. Die Mauer steht zwar nicht mehr, in vielen Köpfen ist sie aber noch da. Darauf machen Politiker und Organisationen zum 65. Jahrestag des Mauerbaus in Deutschland aufmerksam. Bundestagspräsidentin Klöckner findet, nicht immer sind Ost und West einer Meinung. Genau deshalb müsse man sich besser zuhören. Temperaturen weit über 30 Grad, Trockenheit und Waldbrände. Die Folgen des Klimawandels sind deutlich zu spüren. In Deutschland gibt es auch weiter eine Mehrheit für einen konsequenten Klimaschutz. Das zeigt eine Bertelsmann-Studie. Über die Hälfte fordert, dass der Staat mehr Geld in den Bereich steckt. Die Bahn will auch ihre Servicekräfte an Bahnhöfen besser vor Angriffen schützen. Rund 2700 Beschäftigte können ab sofort freiwillig Bodycams tragen. Erste Geräte sind bereits in Frankfurt und Bielefeld im Einsatz. Im ersten Halbjahr gab es laut Bahn 50 Angriffe auf Servicekräfte. In den USA muss sich der Facebook-Mutterkonzern Meta erstmals vor einem Bundesgericht wegen Social-Media-Sucht verantworten. 4 Bundesstaaten haben geklagt. Sie verlangen massive Beschränkungen und fordern eine Strafe in Höhe von 1,2 Billionen Euro. Das ist so viel wie der Börsenwert von Meta.
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3: Sonnig ist es heute Mittag fast überall. Nur im Nordosten sind mal ein paar Wolken dabei. Und das wird im Laufe des Nachmittags richtig heiß, mit Höchstwerten zwischen 27 und 37 Grad. Morgen bleibt's verbreitet sonnig und trocken, im Westen und Südwesten ziehen ein paar Wolken durch. Dazu geht's rauf auf maximal 38 Grad.
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5: Kurz nach eins, cool, dass ihr uns anhabt. Ich bin Torte, genießt das herrliche Sommerwetter und dazu jederzeit die coolsten Sommerhits der 80er aus unserem App und Web Summer Radio. Daraus jetzt Wham mit Club Tropicana. 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

0: spät erkannt, wie wegweisend ihr Sound für die 80s war. Mitch Ure über Talk Talk. It's my life.
1: Ich bin Talk Talk vor langer Zeit mal bei einer Fernsehsendung in Belgien begegnet. Wir haben uns nur kurz zugenickt und nie wirklich miteinander gesprochen. Im Nachhinein bedauere ich das, weil mir damals noch nicht klar war, welchen Einfluss diese Band haben würde. Talk Talk schrieben großartige Songs, ihre Produktionen waren stark und Mark Hollis hatte eine ganz eigene, unverwechselbare Stimme. It's My Life ist ein großartiger Song.
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0: Hier ist 80s 80s. Kommt weiter, super durch den Donnerstag jetzt mit einem ganz besonderen 80s Hit.
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0: Jeden Dienstag, Donnerstag und Samstag stellt euch Morgenmann und Musikexperte Peter Illmann genau solche besonderen 80s-Hits vor, die vermehrt schon in Vergessenheit geraten sind und dennoch cool sind. So wie heute, Peter.
2: Es geht um Hubert K. und es geht um einen Song, der ja nicht gerade sein allergrößter Erfolg war, aber trotzdem wunderschön ist. Geschrieben hat das Ganze Michael Cretu und der Text, ja, der ist so ein bisschen schwierig, muss man sagen. Wer kam zu mir und trommelte die Gebete? Keine Tränen, keine Gewehre, keine Geschäfte mehr mit Söhnen und ich spiele diese militärischen Trommeln nicht auf dem Kopf meiner Seele. Da muss man erstmal durchsteigen, aber wenn man das hört, klingt das alles ganz anders, beziehungsweise sehr viel harmonischer und darum tun wir das jetzt auch. Hier ist Hubert K. und Military Drums von 1987.

und neu dabei Prince and the Revolution. I would die for you. Reingevotet von Christoph aus Hamburg über die 80s 80s App.

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1: Heute am 13. August im Jahr 1983 belegen KC and the Sunshine Band Platz 1 der britischen Singlecharts mit Give It Up.

Für ganze 3 Wochen kann sich die Gruppe rund um den Songwriter und Produzenten Harry Wayne Casey auf der Eins halten. Wir gehen ins Jahr 1988. Die Pet Shop Boys belegen in Deutschland Platz 1 der Single-Charts mit It's a Sin. Den bombastischen Sound der Single verdanken wir unter anderem dem australischen Soundmixer Julian Mendelssohn, der It's a Sin produziert hat. 1987. In Deutschland startet der James-Bond-Film Der Hauch des Todes in den Kinos. Der Film, in dem Timothy Dalton erstmals die Hauptrolle spielt, markiert gleichzeitig das 25. Jubiläum der Reihe. Und der Song daraus? Natürlich Aha, The Living Daylights, der Originaltitel des Films. Und ein Geburtstag gibt's noch. 1958 wurde Fergal Sharkey in Nordirland geboren. Nachdem er mit Vince Clarke die Gruppe The Assembly gegründet hatte, hatte er danach einen riesen Solo-Hit. Und zwar A Good Heart.

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hört den coolen Sound der 80er. 80s, 80s ist bei euch an und über 80s80s.de und in unserer Sender-App kommt ihr auch wunderbar zu unseren 34 digitalen Stream-Radios, sortiert nach Musikstilen und Genres. Dazu gehört auch das Freestyle-Radio mit dem besonderen Latin-Miami-Summer-Sound der 80er. Daraus jetzt Shannon mit ihrem Freestyle-Hit von 1987. Hier ist für euch Give Me Tonight.

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1: Im Studio Hanna Messerschmidt. Die Spaltung zwischen Ost und West ist immer noch da. Das hat Bundestagspräsidentin Klöckner bei einer Gedenkveranstaltung zum Mauerbau vor 65 Jahren gesagt. Politische Fragen würden auf beiden Seiten manchmal sehr unterschiedlich beantwortet. Für Klöckner ist es deshalb umso wichtiger, sich zuzuhören. Hitze, Trockenheit und Niedrigwasser sorgen in Deutschland gerade für große Probleme. Und in den nächsten Jahren wird es wohl nicht besser. Viele Deutsche fordern deshalb auch weiterhin einen besseren Klimaschutz. Bei einer Bertelsmann-Umfrage hat das mehr als die Hälfte gesagt. Die Bahn will auch ihre Servicekräfte an Bahnhöfen besser vor Angriffen schützen. Rund 2700 Beschäftigte können ab sofort freiwillig Bodycams tragen. Erste Geräte sind bereits in Frankfurt und Bielefeld im Einsatz. Im ersten Halbjahr gab es laut Bahn 50 Angriffe auf Servicekräfte. Der Ätna-Ausbruch sorgt weiter für Reisechaos auf Sizilien. Der Flughafen Catania bleibt noch mindestens bis morgen früh gesperrt. Der Vulkan auf der Mittelmeerinsel war vergangenen Samstag ausgebrochen. Seitdem mussten schon hunderte Flüge gestrichen werden.
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3: Sonnig ist es heute Mittag fast überall. Nur im Nordosten sind mal ein paar Wolken dabei. Und das wird im Laufe des Nachmittags richtig heiß, mit Höchstwerten zwischen 27 und 37 Grad. Morgen bleibt's verbreitet sonnig und trocken, im Westen und Südwesten ziehen ein paar Wolken durch. Dazu geht's rauf auf maximal 38 Grad.
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5: Kurz nach zwei kommt gemütlich schon in den Donnerstagnachmittag. Ich bin Torte. Den Rest bis zum Feierabend den schaffen wir auch noch mit Links heute sowieso, denn heute ist internationaler Tag der Linkshänder. Nur rund 10% der Weltbevölkerung sind Linkshänder und dazu gehören auch natürlich 80-Stars. Zum Beispiel Annie Lennox von den Eurythmics. Annie wird regelmäßig als prominentes Beispiel geführt und unterschreibt für Fans Autogramme immer mit Links. Hier kommt sie mit Dave Stewart und ihrem Hit Sweet Dreams.

0: 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Und jetzt Peters Pop-Stories, 80s Hits und ihre Geschichte. Bryan Adams, Summer of 69.
1: Irgendwas stimmt da doch nicht, dachte ich mir zumindest irgendwann, nachdem ich Summer of 69 mal wieder gehört habe. Bryan Adams schwelgt in seinem Song in hübschen und typischen Teenie-Erinnerungen inklusive erstem Sex und dabei war er 1969 gerade mal 10 Jahre alt. Später stellte er dann klar, mit 69 meinte er nicht das Jahr, es ist seine Metapher für Sex. Ein Hit wurde der Song allemal, denn jeder kennt ihn, diesen einen unvergesslichen Sommer, den wir alle immer wieder gern erleben würden.

80s, 80s hier. Wir sind euer Sender mit dem coolen Sound der 80er. Kommt wunderbar weiter durch den herrlichen Donnerstag. Was für ein geiler Sommertag. Sonne satt und Temperaturen noch bis 37 Grad. Dazu habe ich jetzt für euch aus unserem Apple Web Summer Radio die Supergroup The Power Station, bestehen aus Mitgliedern von Duran Duran, dem Chick-Schlagzeuger Tony Thompson und Robert Palmer als Sänger. 1985 wurde ihr Song Some Like It Hot als großer Sommerhit abgefeiert und das heute noch hier bei 80s 80s.

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0: News. Queen kommen im Oktober ins Kino und zwar mit Konzertaufnahmen von 1986. Die Band veröffentlicht nämlich eine neu restaurierte Fassung des Konzertfilms Queen Budapest. Der Mitschnitt wird ab Oktober für begrenzte Zeit in Kinos und IMAX-Sälen überall auf dem Globus gezeigt. Anlass ist der 40. Jahrestag des Auftritts im damaligen Népstadion der ungarischen Hauptstadt. Ja, es sollte einer der letzten Gigs der Band mit Freddie Mercury werden. Auch Vinyl und Blu-ray ist geplant. Der letzte gefilmte Freddie Mercury-Auftritt dürfte Fans wahrscheinlich mehr gefallen als die Spekulationen über baldige komplette virtuelle Konzerte der Band mit Freddie. Die Original-Queen-Musik, die bekommt ihr nach wie vor jederzeit, also 24/7, online oder in unserer 80s-80s-App im Queen-Fan-Radio.
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Ihr hört den coolen Sound der 80er, 80s, 80s hier. Kommt super durch den Sommerdonnerstag hier jetzt für euren Deo-Test bei diesen Temperaturen mit einem Song aus unserem Hip-Hop-Radio. Das findet ihr jederzeit in unserer kostenlosen Sender-App und auf 80s80s.de. Über das Hip-Hop-Radio genießt ihr durchweg den coolsten Beat der 80er, wie hier jetzt Queen Latifah und Moni Love mit Ladies First.

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1: Im Studio Hanna Messerschmidt. Die Mauer steht zwar nicht mehr, in vielen Köpfen ist sie aber noch da. Darauf machen Politiker und Organisationen zum 65. Jahrestag des Mauerbaus in Deutschland aufmerksam. Bundestagspräsidentin Klöckner findet, nicht immer sind Ost und West einer Meinung, genau deshalb müsse man sich besser zuhören. Temperaturen weit über 30 Grad, Trockenheit und Waldbrände. Die Folgen des Klimawandels sind deutlich zu spüren. In Deutschland gibt es auch weiter eine Mehrheit für einen konsequenten Klimaschutz. Das zeigt eine Bertelsmann-Studie. Über die Hälfte fordert, dass der Staat mehr Geld in den Bereich steckt. In Deutschland gibt es laut Statistischem Bundesamt immer mehr Kindeswohlgefährdungen. Die Jugendämter haben im vergangenen Jahr fast 80.000 Fälle von Gewalt und Vernachlässigung festgestellt. Das ist der vierte Höchststand in Folge. In den USA hat ein Glückspilz in der Lotterie Powerball über 1 Milliarde Dollar gewonnen. Der Spieler bzw. die Spielerin steht jetzt vor einer schweren Entscheidung. Entweder wird das Geld über 30 Jahre in Raten ausgezahlt oder es gibt alles auf einmal. Es werden allerdings noch Steuern fällig. 80s
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3: Sonnig ist es heute Nachmittag, dazu nur wenige Wolken, höchstens im Nordosten mal ein bisschen mehr. Und es bleibt trocken. Dazu werden es richtig heiße 27 bis 37 Grad, an der Küste etwas angenehmer. Morgen geht das so weiter, viel Sonne, trocken und nochmal heiß mit maximal bis zu 38 Grad.
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5: So, kurz nach 15 Uhr, grüße euch, ich bin Boris in Vertretung für George, der heute bei unserer Filmstrandparty in Heringsdorf auflegen und auch so ein bisschen einheizen wird. Gleich ein paar mehr Infos zu 80s Movies on the Beach. Jetzt aber erstmal weiter rein in den Nachmittag mit sonnenverwöhnten jamaikanischen Rhythmen. Aus dem 80s Web und App Summer Radio ist hier Bob Marley und der Buffalo Soldier.

0: wenn er singt, verschwindet alles andere. Katharina Frank von den Rainbirds über Prince, When Doves Cry.
1: Also ich war ein riesen Prince-Fan. Ich habe zweimal ihn gesehen in einem riesigen Stadion und hatte trotzdem das Gefühl, der singt nur für mich. Der sieht mich, obwohl ich da in der Masse stehe. Und die gesamte Performance ist tatsächlich für mich als Person, die dort in der Masse steht. Und das ist einfach beeindruckend.

0: Nee, ich kann das nicht so gut. Zu Michaels Smooth Criminal kann man ja auch sehr gut am Strand abzappeln. Auf Usedom ist es richtig schön partymäßig, denn dort steigt heute das Finale unserer legendären Film-Strandparty.
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0: Zwei Abende am Wasser, die haben wir ja schon mit euch verbracht. Alle guten Dinge sind drei. Heute sind wir auf Usedom. Wir bringen Dirty Dancing auf die Riesenleinwand in der Ostsee.
2: Ich sag's dir nicht nochmal. Er ist kein Umgang für dich. Er passt nicht zu dir.
3: Wann wirst du endlich deinem Daddy erzählen, dass wir zusammen gehen, hä?
4: Ich hab dir doch gesagt, ich muss den richtigen Augenblick abpassen. Dann werde ich es
3: tun. Das glaube ich dir nicht mehr, Baby.
0: Ja, davor ganz viel Zeit zum Chillen natürlich am Wasser. Bevor Baby und Johnny Castle dann loslegen, Kollege George legt für euch auf und ist schon in Heringsdorf an der Promenade.
5: Hallo. Hi Boris.
0: Ja, George, wie sieht's aus?
5: Ja, das ist eine herrliche Location. Es gibt eine Bar mit coolen Drinks, es gibt tolles Essen, mein DJ-Set mit Saxophonbegleitung und wir haben auch ein paar richtig coole Gimmicks, ja, also typisch 80s, 80s. Es gibt eine Station, da könnt ihr Vinylplatten vorhören, so wie damals im Plattenladen bei WOM oder so, aber das ist ja auch jetzt wieder in. Wir haben eine Fotobox natürlich, eine Menge Merch und das Highlight des Abends, das ist ja fast dann schon Nebensache bei dieser Beachparty, der Film natürlich auf Großbild, Leinwand, Dirty Dancing. Und die Leinwand ist echt groß. Da kannst du genau sehen, wie die Hebefigur geht. Jetzt aber zurück zu dir ins Studio.
0: Danke, George. Ich wünsche euch allen da ganz viel Spaß heute Abend. Wir posten natürlich nachher auch noch ein paar Videos und Bilder auf 80s80s.de und schwufen jetzt schon mal alle mit zu I've had the time of my life.

und neu dabei The Smiths, This Charming Band. Eingewortet von Sina aus Hannover über die

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1: Heute am 13. August im Jahr 1983 belegen Casey and the Sunshine Band Platz 1 der britischen Singlecharts mit Give It Up.

Für ganze 3 Wochen kann sich die Gruppe rund um den Songwriter und Produzenten Harry Wayne Casey auf der Eins halten. Wir gehen ins Jahr 1988. Die Pet Shop Boys belegen in Deutschland Platz 1 der Single-Charts mit It's a Sin. Den bombastischen Sound der Single verdanken wir unter anderem dem australischen Soundmixer Julian Mendelssohn, der It's a Sin produziert hat. 1987. In Deutschland startet der James-Bond-Film Der Hauch des Todes in den Kinos. Der Film, in dem Timothy Dalton erstmals die Hauptrolle spielt, markiert gleichzeitig das 25. Jubiläum der Reihe. Und der Song daraus? Natürlich Aha, The Living Daylights, der Originaltitel des Films. Und ein Geburtstag gibt's noch. 1958 wurde Fergal Sharkey in Nordirland geboren. Nachdem er mit Vince Clarke die Gruppe The Assembly gegründet hatte, hatte er danach einen riesen Solo-Hit, und zwar A Good Heart.

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Das ist dieser unsichtbare Griff, der Invisible Touch, der uns einfach nicht mehr loslässt. Für Phil Collins und seine Jungs war das die erste US-Nummer 1 der Bandgeschichte. Geschrieben angeblich in einer Viertelstunde. So, jetzt habe ich noch einen Tipp für alle, die wavige Sounds lieben. Das 80s Wave Radio läuft rund um die Uhr ganz bequem online. Und noch einfacher, direkt über unsere Sender-App. Daraus jetzt ein Song, der ja, eine echte Achterbahnfahrt hinter sich hat. Billy Sam hat diese Nummer 1985 zum ersten Mal rausgebracht und die Charts haben damals nur müde mit den Schultern gezuckt. Platz 50, mehr war nicht drin. Aber dann, ein Jahr später, als es nochmal rauskam, plötzlich schießt Imagination doch in die Top 20.

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1: Im Studio Hanna Messerschmidt. Die Hitze wirkt sich auch massiv auf die Ernte in Deutschland aus. Seit Juni sind den Bauern rund 3 Millionen Tonnen Getreide und Raps verloren gegangen, heißt es aus der Agrarbranche. Die Verluste liegen bei mehr als 600 Millionen Euro. Trotzdem, die Versorgung ist nicht in Gefahr. Die Spaltung zwischen Ost und West ist immer noch da. Das hat Bundestagspräsidentin Klöckner bei einer Gedenkveranstaltung zum Mauerbau vor 65 Jahren gesagt. Politische Fragen würden auf beiden Seiten manchmal sehr unterschiedlich beantwortet. Für Klöckner ist es deshalb umso wichtiger, sich zuzuhören. Gegen den AfD-Bundestagsabgeordneten Krah ist nach Spiegelinformationen Haftbefehl erlassen worden. Es geht dabei demnach um einen geplatzten Termin mit einer Gerichtsvollzieherin. Hintergrund ist ein Prozess gegen ZDF-Satiriker Böhmermann, den Krah verloren hat. Offenbar sind noch knapp 300 Euro Gerichtskosten offen. Der nächste ESC findet an der bulgarischen Küste statt. Der Badeort Burgas hat sich überraschend gegen die Hauptstadt Sofia durchgesetzt. Mit dem Song Banga Ranga hatte Bulgarien den Eurovision Song Contest in diesem Jahr gewonnen. 80s
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3: Sonnig ist es heute Nachmittag, dazu nur wenige Wolken, höchstens im Nordosten mal ein bisschen mehr. Und es bleibt trocken. Dazu werden es richtig heiße 27 bis 37 Grad, an der Küste etwas angenehmer. Morgen geht das so weiter, viel Sonne, trocken und nochmal heiß mit maximal bis zu 38 Grad.
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5: Kurz nach vier, Boris hier, grüße euch am internationalen Tag des Linkshänders, David Bowie. Ja, er machte auch alles mit links, geschrieben, gemalt, Zigarette gehalten. Nur an der Gitarre, da hat er umgeschult und rechtshändig gespielt. Warum? Ganz pragmatisch. Im Nachkriegsengland, da gab es schlicht kaum linkshändige Gitarren zu kaufen. Also hat er sich das Rechtshänderspiel einfach selbst beigebracht und daraus wurde bekanntlich einer der größten Gitarrenhelden der Musikgeschichte, ne? Ich schicke euch jetzt mal mit Bowie direkt auf die Tanzfläche. Let's dance!

0: 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Billy Idol, Rebel Yell.
1: Der junge Billy Idol sah bei einer Veranstaltung, wie die Jungs von den Rolling Stones einen Whisky namens Rebel Yell tranken. Er machte aus dem Namen einen Song, in dem es aber gar nicht um Alkohol, sondern um eine wilde Sexnacht geht. Auch wenn ihr den Song alle kennt, Rebel Yell schaffte es in den 80ern nie in die deutschen Charts.

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Ursprünglich sollte dieser Film übrigens Slammer heißen, aber unser Madönchen, die fand einfach kein Reimwort, saß im Studio und schrieb stattdessen diesen Song hier. So, jetzt mal ein ganz anderes Thema. Wusstet ihr, dass die Wassermelone zu über 90% aus Wasser besteht? Da futtert man quasi seine Trinkflasche mit. 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Und wo wir schon beim Thema sind, für alle, die jetzt noch tiefer in die Sonnen-Playlist eintauchen wollen, dafür haben wir ja unser Sommerradio. Einfach die 8080s-App zücken. Die habt ihr hoffentlich sowieso immer dabei. Und schon seid ihr mittendrin im permanenten Urlaubsfeeling. Und da gehört natürlich auch Gloria Estefan dazu. Hier ist sie mit The Rhythm's Gonna Get You.

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0: News. Das Prince-Musical Purple Rain kommt an den Broadway. Ja, nach einer ersten Spielzeit in Minneapolis im vergangenen Herbst wird die Show jetzt ab dem 12. März 2027 mit ersten Previews im Majestic Theater in New York beginnen. Offiziell soll es dann nach bisherigen Plänen am 12. April losgehen. Die Show basiert natürlich auf dem Prince-Klassiker-Album von 84 und dem dazugehörigen Film Purple Rain. Die Besetzung der Rollen steht noch nicht fest, aber das musikalische Team der Show wird von Komponist und Musical Director Jason Michael Webb geleitet, der zuletzt an dem Michael Jackson Musical MJ mitgewirkt hat. Zwei langjährige Mitstreiter von Prince sind außerdem als Musikberater dabei, Keyboarder Morris Hayes und Drummer Bobby Zett. Die Show enthält natürlich die Songs aus Purple Rain, aber der Soundtrack umfasst Berichten zufolge Versionen von über 20 Prince-Tracks. Ja, und noch viel mehr Prince gibt's jederzeit bei uns online und in der 80s Sender-App in unserem exklusiven Prince-Fan-Radio.
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Send Me an Angel von Real Life aus Melbourne. Und wisst ihr, was witzig ist? In den USA und selbst in der Heimat des New Wave in Großbritannien, da hat sich der Song eher zurückhaltend platziert. Ausgerechnet hier bei uns in Deutschland ist er 84 so richtig durchgestartet. Satte 4 Wochen auf Platz 1. Wow. Die Australier haben uns ihren Engel geschickt und wir haben ihn einfach nicht mehr hergegeben. Wir bleiben in der Traumwelt mit einem Song aus unserem Web und App Wave Radio, der eigentlich schon im Titel verrät, was als nächstes passiert. Dunkel, hypnotisch und garantiert kein gewöhnliches Schlafliedchen von The Cure. Hier sind sie mit ihrem Lullaby.

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1: Im Studio Hanna Messerschmidt. Deutschlands Bauern kämpfen mit den Folgen der Hitze. Die Getreideernte fällt in diesem Jahr deutlich schlechter aus. Über 600 Millionen Euro gehen den Bauern durch die Lappen, heißt es vom Deutschen Raiffeisenverband. Einen Getreideengpass gibt es in diesem Jahr aber nicht. Die Mauer steht zwar nicht mehr, in vielen Köpfen ist sie aber noch da. Darauf machen Politiker und Organisationen zum 65. Jahrestag des Mauerbaus in Deutschland aufmerksam. Bundestagspräsidentin Klöckner findet, nicht immer sind Ost und West einer Meinung, genau deshalb müsse man sich besser zuhören. In Deutschland gibt es laut Statistischem Bundesamt immer mehr Kindeswohlgefährdungen. Die Jugendämter haben im vergangenen Jahr fast 80.000 Fälle von Gewalt und Vernachlässigung festgestellt. Das ist der vierte Höchststand in Folge. Schon wieder ist ein Buckelwal in der Ostsee verendet. Das tote Tier wurde heute früh im Greifswalder Bodden in Mecklenburg-Vorpommern entdeckt. Noch ist unklar, woran der Wal gestorben ist. Das Deutsche Meeresmuseum will ihn jetzt untersuchen.
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3: Sonnig und trocken ist es gerade, dazu nur ein paar harmlose Wolken, im Nordosten mal etwas mehr davon. Die Höchstwerte liegen heute bei 27 bis 37 Grad. Morgen geht's verbreitet genauso weiter mit viel Sonne und trockener Luft. Die Maximalwerte klettern dann auf bis zu 38 Grad.
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5: Ah, schon wieder 17 Uhr durch, Feierabend, Endspurt, darf ich auch mal rausposaunen, wie Kollege George, den ich hier vertrete. Der ist ja auf Usedom und legt da bestimmt noch ein paar Sachen aus unserem Summer Radio bei seinem DJ-Set für euch auf. Unseren Sommerkanal, den findet ihr online und natürlich auch in der kostenlosen 8080s App. Daraus jetzt Don Henley mit einem Song, ja, inklusive Möwengeschrei, und das sorgt für pure Fernweh. Gänsehaut, finde ich. The Boys of Summer. Ich bin Boris Mays. Grüße euch.

0: Der Song müsste auf Rezept für gute Laune Medizin verschrieben werden. Thomas Anders von Modern Talking über Climie Fischer. Love Changes.
1: Der ist so positiv. Text und Musik ergänzen sich so auf den Punkt. Der treibt so nach vorn. Der gibt so viel Gas. Und ich glaube, wenn man irgendwie total beschissen drauf ist, hört man diesen Song und man sagt, ja, das Leben kann geil sein. Das ist wirklich der Spaßmacher, Mutmacher als Song. Unfassbar. Also Love Changes Everything. Einer der, für mich, einer der größten Pop-Songs überhaupt.
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0: Maniac sollte ursprünglich mal ein Horrorliedchen über einen Serienkiller werden, aber dann kam Flashdance dazwischen und aus dem Killer wurde eine besessene Tänzerin und aus dem Song ein Welthit. Weiter geht's hier auch gleich mit dem nächsten Umgraben.
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0: Hier bei uns, da geht's ja nicht immer nur um die ganz großen Charterfolge. Dafür gibt's Lost 80s, unser Fach für die vergessenen Perlen, die B-Seiten und Songs, die damals gnadenlos unterm Radar durchgeflogen sind, heute aber umso heller glänzen. Seid ihr bereit jetzt für die musikalische Schatzsuche? Okay, dann hören wir mal, was Kollege Peter uns heute Morgen wieder aus der Versenkung gefischt hat.
2: Es geht um Hubert K. und es geht um einen Song, der ja nicht gerade sein allergrößter Erfolg war, aber trotzdem wunderschön ist. Geschrieben hat das Ganze Michael Cretu und der Text, ja, der ist so ein bisschen schwierig, muss man sagen. Wer kam zu mir und trommelte die Gebete? Keine Tränen, keine Gewehre, keine Geschäfte mehr mit Söhnen und ich spiele diese militärischen Trommeln nicht auf dem Kopf meiner Seele. Da muss man erstmal durchsteigen, aber wenn man das hört, klingt das alles ganz anders, beziehungsweise sehr viel harmonischer und darum tun wir das jetzt auch. Hier ist Hubert K. und Military Drums von 1987.

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1: Heute am 13. August im Jahr 1983 belegen Casey and the Sunshine Band Platz 1 der britischen Singlecharts mit Give It Up.

Für ganze 3 Wochen kann sich die Gruppe rund um den Songwriter und Produzenten Harry Wayne Casey auf der Eins halten. Wir gehen ins Jahr 1988. Die Pet Shop Boys belegen in Deutschland Platz 1 der Single-Charts mit It's a Sin. Den bombastischen Sound der Single verdanken wir unter anderem dem australischen Soundmixer Julian Mendelssohn, der It's a Sin produziert hat. 1987. In Deutschland startet der James-Bond-Film Der Hauch des Todes in den Kinos. Der Film, in dem Timothy Dalton erstmals die Hauptrolle spielt, markiert gleichzeitig das 25. Jubiläum der Reihe. Und der Song daraus? Natürlich Aha, The Living Daylights, der Originaltitel des Films. Und ein Geburtstag gibt's noch. 1958 wurde Fergal Sharkey in Nordirland geboren. Nachdem er mit Vince Clarke die Gruppe The Assembly gegründet hatte, hatte er danach einen riesen Solo-Hit. Und zwar A Good Heart.

Bonita war ursprünglich für Michael gedacht, aber der hatte überhaupt keinen Bock auf diesen Song. Unser Madönchen hat dann aus immer dieser verschmähten Inselfantasie einer der größten Hits der 80er gezaubert. Apropos schöne Töne, wer es noch so ein bisschen samtiger und gefühlvoller will, dem sei unser Soul Ballads Radio mal ganz kräftig ans Herz gelegt. Zu finden im Web und natürlich in der App, bevor Anita Baker mit ihrer unverwechselbaren, unglaublichen Stimme die Musikwelt verzauberte, verdiente sie ihr Geld als Rechtsanwaltsgehilfin in Detroit. Ganz normaler Bürojob, bis das Album Rapture dann 1986 alles veränderte. Daraus jetzt Caught Up in the Rapture, hier bei 80s.

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1: Im Studio Hanna Messerschmidt. Die Hitze wirkt sich auch massiv auf die Ernte in Deutschland aus. Seit Juni sind den Bauern rund 3 Millionen Tonnen Getreide und Raps verloren gegangen, heißt es aus der Agrarbranche. Die Verluste liegen bei mehr als 600 Millionen Euro. Trotzdem, die Versorgung ist nicht in Gefahr. Die Spaltung zwischen Ost und West ist immer noch da. Das hat Bundestagspräsidentin Klöckner bei einer Gedenkveranstaltung zum Mauerbau vor 65 Jahren gesagt. Politische Fragen würden auf beiden Seiten manchmal sehr unterschiedlich beantwortet. Für Klöckner ist es deshalb umso wichtiger, sich zuzuhören. Die Bahn will auch ihre Servicekräfte an Bahnhöfen besser vor Angriffen schützen. Rund 2700 Beschäftigte können ab sofort freiwillig Bodycams tragen. Erste Geräte sind bereits in Frankfurt und Bielefeld im Einsatz. Im ersten Halbjahr gab es laut Bahn 50 Angriffe auf Servicekräfte. Der Ätna-Ausbruch sorgt weiter für Reisechaos auf Sizilien. Der Flughafen Catania bleibt noch mindestens bis morgen früh gesperrt. Der Vulkan auf der Mittelmeerinsel war vergangenen Samstag ausgebrochen. Seitdem mussten schon hunderte Flüge gestrichen werden.
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3: Wenig Wolken gibt es heute Abend, nur im Nordosten sind ein paar mehr dabei und es bleibt trocken. In der Nacht geht's meist klar weiter, die Tiefstwerte liegen zwischen 21 und 10 Grad. Morgen wird's wieder sonnig und trocken, ein paar Wolken ziehen durch und die Höchstwerte klettern auf bis zu 38 Grad.
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5: Kurz nach 18 Uhr, grüße euch, ich bin Boris Reyes, heute mal hier für George, der bei unserer Filmstrandsparty auf Usedom auflegt.

und auch einheizen wird. Das sind die meisten jetzt bestimmt schon eingetrudelt in Heringsdorf. Wir wünschen euch ganz viel Spaß bei 80s Movies on the Beach, das große Finale, und legen los mit Eric Carmen. Ja, Zeit für ein bisschen Dirty Dancing Feeling zum Vorglühen. Hier sind die Hungry Eyes. Nabend.

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1: Ja, ich glaube, das ist wohl wirklich der Albtraum eines jeden Musikers. Als In Excess ihr Album Kick abliefern, halten die Plattenbosse es für richtig schlecht und den Song Mystify für einen Totalausfall. Das Label macht der Band ein Angebot. Ihr kriegt 1 Million Dollar, wenn ihr Kick vergesst und einfach ein neues Album macht. In Excess lehnen ab. Zu Recht. Kick wird ihr großer internationaler Durchbruch und Mystify als letzte Single-Auskopplung ein Riesenhit, auch bei uns in Deutschland.

0: Youngblood. Er kam mit 20, glaube ich, hier nach Deutschland, diente jahrelang in der US-Armee. Die Uniform hat er längst ausgezogen. Geblieben sind seine großen Dance-Hits, mit denen er manchmal sogar heute noch auf Tour geht. Wir machen jetzt mal einen Ausflug ins Web und App 8080s Summer Radio. Dort warten immer mal auch zwei Kässe Dänen auf euch, die 1982 einen der entspanntesten Sommerhits aller Zeiten schrieben. Tim Stahl und John Gülsberg, besser bekannt als Laid Back. Ihr Sunshine Reggae, der brauchte zunächst so ein bisschen Anlaufzeit. Am Anfang stand ein Fernsehauftritt in Italien.
1: Also die Story als Gianna, da war Boy George auf den Store 40 Anlass mit der Show plus die lokale italienische Christiana.
0: Also das war eine Riesenshow mit wirklich großen Stars. Wir traten da neben Elton John und Boy George auf und wir kamen, glaube ich, da sehr gut an. Waren dann plötzlich richtige Popstars in Italien. Das zog dann immer größere Kreise und es ging dann weiter nach Deutschland. Die Singleverkäufe gingen mit 90.000 Stück pro Tag richtig durch die Decke und wir waren dort dann Nummer 1.
2: Wir waren Nummer 1 in Tschüssland.
0: In Tschüssland, ja. Hier ist er, der Sunshine Reggae auf 8080s.

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Depeche Mode. Und neu dabei, Jody Watley, Looking for a New Love.

0: kommen im Oktober ins Kino und zwar mit Konzertaufnahmen von 1986. Die Band veröffentlicht nämlich eine neu restaurierte Fassung des Konzertfilms Queen Budapest. Der Mitschnitt wird ab Oktober für begrenzte Zeit in Kinos und IMAX-Sälen überall auf dem Globus gezeigt. Anlass ist der 40. Jahrestag des Auftritts im damaligen Népstadion der ungarischen Hauptstadt. Ja, es sollte einer der letzten Gigs der Band mit Freddie Mercury werden. Auch Vinyl und Blu-ray ist geplant. Der letzte gefilmte Freddie Mercury-Auftritt dürfte Fans wahrscheinlich mehr gefallen als die Spekulationen über baldige komplette virtuelle Konzerte der Band mit Freddie. Die Original-Queen-Musik, die bekommt ihr nach wie vor jederzeit, also 24/7, online oder in unserer 80s-80s-App im Queen-Fan-Radio.
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Doom und I Still Haven't Found. What I'm Looking For. Bono, der suchte in diesem Song so ein bisschen die spirituelle Erleuchtung. Und apropos Spiritualität, jetzt habe ich hier was aus unserem Soul Radio, das ihr online und auch in der Sender-App findet. Und zwar von Aretha. 1982, da hatte die Queen of Soul mit dieser Nummer hier ihr großes Comeback in den Charts. Produziert das Ganze von Luther Vandross, der Aretha damit an die Spitze zurückholte. Ja, passend zum Donnerstag mit Vorfreude aufs Wochenende. Jump to it! Hier bei

0: heißt es vom Deutschen Raiffeisenverband. Einen Getreideengpass gibt es in diesem Jahr aber nicht. In Deutschland gibt es laut Statistischem Bundesamt immer mehr Kindeswohlgefährdungen. Die Jugendämter haben im vergangenen Jahr fast 80.000 Fälle von Gewalt und Vernachlässigung festgestellt. Das ist der vierte Höchststand in Folge. Bei der Spurensuche nach dem Leipziger Drohnenangriff gibt's offenbar Erfolge. Laut NDR und WDR hat die Polizei eine Antenne und Explosionsspuren entdeckt. Die Bundesanwaltschaft bestätigte uns einen Einsatz im verlassenen Ort Kursdorf am Flughafen. Weitere Details gaben die Ermittler erstmal nicht bekannt. Schon wieder ist ein Buckelwal in der Ostsee verendet. Das tote Tier wurde heute früh im Greifswalder Bodden in Mecklenburg-Vorpommern entdeckt. Noch ist unklar, woran der Wal gestorben ist. Das Deutsche Meeresmuseum will ihn jetzt untersuchen.
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2: Wenig Wolken gibt es heute Abend, nur im Nordosten sind ein paar mehr dabei und es bleibt trocken. In der Nacht geht's meist klar weiter, die Tiefstwerte liegen zwischen 21 und 10 Grad. Morgen wird's wieder sonnig und trocken, ein paar Wolken ziehen durch und die Höchstwerte klettern auf bis zu 38 Grad.
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3: Kurz nach sieben, Poco de Polisette, Buonasera, Sono Boris, was? Zeit ja, für Glanz und Glitzer, wochentags um diese Uhrzeit heißt es bei uns Italo Disco Request. Eure Wünsche hier direkt in der Show. Schreibt uns gerne mal über die 8080s App an, dort findet ihr auch unser Italo Disco oder Italo Disco in the Mixed Radio. Legen wir los, ja, mit so einer Art Mogelpackung, trotz des Titels, enthält I Like Chopin, ja, keine einzige Note des echten Frédéric Chopin. Die Melodie hat Gazebo komplett erfunden und einfach so getan, als wäre es Chopin. Ziemlich frech, ne? Aber ein Nummer 1 Hit in halb Europa. Ab damit!
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1: Im Studio Hanna Messerschmidt. Deutschlands Bauern kämpfen mit den Folgen der Hitze. Die Getreideernte fällt in diesem Jahr deutlich schlechter aus. Über 600 Millionen Euro gehen den Bauern durch die Lappen.

0: Kami, ein Wunsch von Lars Münzig aus Kaiserslautern. Vielen Dank dafür. Mal ganz ehrlich, bei dieser irren Frisur, da brauchte Spanja, glaube ich, gar kein Mikro mehr. Allein schon diese Mähne, die hat für genug Bühnenpräsenz gesorgt. 80s, 80s, George's Italo Disco Request. Immer drei Songs aus unserem Italo Disco Radio spielen wir hier um kurz nach sieben. Mehr davon gibt's online und auch in der App im 80s Italo Disco Radio. Jetzt auch als In-the-Mix-Variante, wenn euch nach noch mehr Sinti-Glitzer im Non-Stop-Mix ist. Und weiter geht's auch jetzt gleich mit hier einem Wunsch von Angelika. Ich muss mir hier meinen Zettel rausgraben. Aus Rosenheim kommt sie. Sie möchte Swan mit Don't Talk About It hören. Auf dem Plattencover, da steht hier der Titel gleich zweisprachig, neben Englisch, auch noch auf Spanisch, No hables de eso.
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Madonna. A Flock of Seagulls. Und neu dabei, The Twins, Not the Loving Kind. Reingewortet von Anke aus München über die

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1: Heute am 13. August im Jahr 1983 belegen Casey and the Sunshine Band Platz 1 der britischen Singlecharts mit Give It Up.

Für ganze 3 Wochen kann sich die Gruppe rund um den Songwriter und Produzenten Harry Wayne Casey auf der Eins halten. Wir gehen ins Jahr 1988. Die Pet Shop Boys belegen in Deutschland Platz 1 der Single-Charts mit It's a Sin. Den bombastischen Sound der Single verdanken wir unter anderem dem australischen Soundmixer Julian Mendelssohn, der It's a Sin produziert hat. 1987. In Deutschland startet der James-Bond-Film Der Hauch des Todes in den Kinos. Der Film, in dem Timothy Dalton erstmals die Hauptrolle spielt, markiert gleichzeitig das 25. Jubiläum der Reihe. Und der Song daraus? Natürlich Aha, The Living Daylights, der Originaltitel des Films. Und ein Geburtstag gibt's noch. 1958 wurde Fergal Sharkey in Nordirland geboren. Nachdem er mit Vince Clarke die Gruppe The Assembly gegründet hatte, hatte er danach einen riesen Solo-Hit. Und zwar A Good Heart.

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auch immer mal im Web und Web 86's Wave Radio zu hören. If You Leave, Andy McCluskey und Paul Humphries, die beiden Köpfe hinter OMD, die kannten sich schon ganz lange aus der Grundschule und spielten in ihrer Jugend in Bands mit ganz herrlich schrägen Namen wie Underpants, wie soll man das jetzt übersetzen, die Schlippers vielleicht. So, meine Lieben, für mich heißt es jetzt Jacke schnappen und raus. Sonntagnachmittag stehe ich hier wieder für euch am Mikro. Vorher schicke ich euch aber noch mit einer Ladung Frühlingsgefühlen den Rest Donnerstag, ganz unabhängig von der Jahreszeit. Stevie B mit Spring Love. Bye, bye.

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1: Im Studio Hanna Messerschmidt. Die Hitze wirkt sich auch massiv auf die Ernte in Deutschland aus. Seit Juni sind den Bauern rund 3 Millionen Tonnen Getreide und Raps verloren gegangen, heißt es aus der Agrarbranche. Die Verluste liegen bei mehr als 600 Millionen Euro. Trotzdem, die Versorgung ist nicht in Gefahr. Die Spaltung zwischen Ost und West ist immer noch da. Das hat Bundestagspräsidentin Klöckner bei einer Gedenkveranstaltung zum Mauerbau vor 65 Jahren gesagt. Politische Fragen würden auf beiden Seiten manchmal sehr unterschiedlich beantwortet. Für Klöckner ist es deshalb umso wichtiger, sich zuzuhören. Die Bundesregierung sucht nach neuen Impulsen, um die Wirtschaft anzukurbeln. Wie das Handelsblatt schreibt, hat Kanzler Merz einige Wirtschaftsvertreter zur nächsten Kabinettsklausur eingeladen. Er will mit ihnen unter anderem über Wettbewerbsfähigkeit und Schlüsseltechnologien sprechen. Der nächste ESC findet an der bulgarischen Küste statt. Der Badeort Burgas hat sich überraschend gegen die Hauptstadt Sofia durchgesetzt. Mit dem Song Banga Ranga hatte Bulgarien den Eurovision Song Contest in diesem Jahr gewonnen.
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3: Wenig Wolken gibt es heute Abend, nur im Nordosten sind ein paar mehr dabei und es bleibt trocken. In der Nacht geht's meist klar weiter, die Tiefstwerte liegen zwischen 21 und 10 Grad. Morgen wird's wieder sonnig und trocken, ein paar Wolken ziehen durch und die Höchstwerte klettern auf bis zu 38 Grad.
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0: 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Sting, Russians. I hope the Russians love their
1: children too. Wer die 80er erlebt hat, der erinnert sich mit Sicherheit an die Angst vor einem Atomkrieg und das Wettrüsten zwischen den USA und der Sowjetunion. Sting fing dieses sehr bedrückende Gefühl der Zeit ganz besonders ein in seinem Song Russians. Wie ihm die Idee dazu nachts vorm Fernseher kam, das hört ihr in meinem Podcast.

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1: Im Studio Hanna Messerschmidt. Deutschlands Bauern kämpfen mit den Folgen der Hitze. Die Getreideernte fällt in diesem Jahr deutlich schlechter aus. Über 600 Millionen Euro gehen den Bauern durch die Lappen, heißt es vom Deutschen Raiffeisenverband. Einen Getreideengpass gibt es in diesem Jahr aber nicht. Die Mauer steht zwar nicht mehr, in vielen Köpfen ist sie aber noch da. Darauf machen Politiker und Organisationen zum 65. Jahrestag des Mauerbaus in Deutschland aufmerksam. Bundestagspräsidentin Klöckner findet, nicht immer sind Ost und West einer Meinung, genau deshalb müsse man sich besser zuhören. Die Bahn will auch ihre Servicekräfte an Bahnhöfen besser vor Angriffen schützen. Rund 2700 Beschäftigte können ab sofort freiwillig Bodycams tragen. Erste Geräte sind bereits in Frankfurt und Bielefeld im Einsatz. Im ersten Halbjahr gab es laut Bahn 50 Angriffe auf Servicekräfte. Nicht Schmuck oder Geld, sondern wertvolle Pokémon-Karten haben Diebe im Osten Frankreichs gestohlen. Sie sind in ein Sammelkartengeschäft eingebrochen und nahmen mehrere hundert Stück mit. Der Wert rund 80.000 Euro.
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3: Klar bis nur leicht wolkig ist es in der Nacht und es bleibt trocken. Die Tiefstwerte liegen zwischen 21 und 10 Grad. Morgen geht's dann richtig heiß weiter. Viel Sonne, kaum Wolken und kein Regen in Sicht. Dazu klettern die Höchstwerte auf bis zu 38 Grad. An der Küste ist's vereinzelt etwas weniger.
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0: und Gesang in einem Song. Das gab es vorher noch nie. Marian Gold über B-52s Love Shack.
1: Das ist genau meine Musikrichtung. Ich bin eigentlich ein großer Fan von Künstlern, die mehr so in der Independence-Szene zugehörig sind, weil da einfach die meisten Innovationen, also interessante Musikrichtungen entstehen, die später dann auch Mainstream werden. Die B-52s waren damals wirklich eine Sensation, als die Rock Lobster, als es rauskam. Das war eine Art von Musik, die ich bis dahin oder die bis dahin noch keiner gehört hat. Und dann eben das Styling und diese Mischung aus Gesang und Rap, also das war sehr, sehr cool. Und ich finde, wenn man die Musik heute hört, dann hat die eigentlich nichts von ihrem Charme verloren. Ich finde, die ist eigentlich ziemlich zeitlos.
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1: Im Studio Lisa Schwarzkopf. Die Hitze wirkt sich auch massiv auf die Ernte in Deutschland aus. Seit Juni sind den Bauern rund 3 Millionen Tonnen Getreide und Raps verloren gegangen, heißt es aus der Agrarbranche. Die Verluste liegen bei mehr als 600 Millionen Euro. Trotzdem, die Versorgung ist nicht in Gefahr. Die Spaltung zwischen Ost und West ist immer noch da. Das hat Bundestagspräsidentin Klöckner bei einer Gedenkveranstaltung zum Mauerbau vor 65 Jahren gesagt. Politische Fragen würden auf beiden Seiten manchmal sehr unterschiedlich beantwortet. Für Klöckner ist es deshalb umso wichtiger, sich zuzuhören. In Deutschland gibt es laut Statistischem Bundesamt immer mehr Kindeswohlgefährdungen. Die Jugendämter haben im vergangenen Jahr fast 80.000 Fälle von Gewalt und Vernachlässigung festgestellt. Das ist der 4. Höchststand in Folge. Der nächste ESC findet an der bulgarischen Küste statt. Der Badeort Burgas hat sich überraschend gegen die Hauptstadt Sofia durchgesetzt. Mit dem Song Bangaranga hatte Bulgarien den Eurovision Song Contest in diesem Jahr gewonnen.
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2: Klar bis nur leicht wolkig ist es in der Nacht und es bleibt trocken. Die Tiefstwerte liegen zwischen 1

0: 21 und 10 Grad. Morgen geht's dann richtig heiß weiter. Viel Sonne, kaum Wolken und kein Regen in Sicht. Dazu klettern die Höchstwerte auf bis zu 38 Grad. An der Küste ist's vereinzelt etwas weniger.
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0: 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Duran Duran, Rio.
1: '82 planen Duran Duran eigentlich nur einen entspannten Strandurlaub. 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

und neu dabei The Smiths. This Charming Band. Eingewortet von Sina aus Hannover über die 80s.

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1: Im Studio Lisa Schwarzkopf. Deutschlands Bauern kämpfen mit den Folgen der Hitze. Die Getreideernte fällt in diesem Jahr deutlich schlechter aus. Über 600 Millionen Euro gehen den Bauern durch die Lappen, heißt es vom Deutschen Raiffeisenverband. Einen Getreideengpass gibt's in diesem Jahr aber nicht. Die Bundesregierung sucht nach neuen Impulsen, um die Wirtschaft anzukurbeln. Wie das Handelsblatt schreibt, hat Kanzler Merz einige Wirtschaftsvertreter zur nächsten Kabinettsklausur eingeladen. Er will mit ihnen unter anderem über Wettbewerbsfähigkeit und Schlüsseltechnologien sprechen. Die Bahn will auch ihre Servicekräfte an Bahnhöfen besser vor Angriffen schützen. Rund 2700 Beschäftigte können ab sofort freiwillig Bodycams tragen. Erste Geräte sind bereits in Frankfurt und Bielefeld im Einsatz. Im ersten Halbjahr gab es laut Bahn 50 Angriffe auf Servicekräfte. In den USA hat ein Glückspilz in der Lotterie Powerball über 1 Milliarde Dollar gewonnen. Der Spieler bzw. die Spielerin steht jetzt vor einer schweren Entscheidung. Entweder wird das Geld über 30 Jahre in Raten ausgezahlt oder es gibt alles auf einmal. Es werden allerdings noch Steuern fällig.
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2: Klar bis nur leicht wolkig ist es in der Nacht und es bleibt trocken. Die Tiefstwerte liegen zwischen 21 und 10 Grad. Morgen geht's dann richtig heiß weiter. Viel Sonne, kaum Wolken und kein Regen in Sicht. Dazu klettern die Höchstwerte auf bis zu 38 Grad. An der Küste ist's vereinzelt etwas weniger.
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0: Moment, in dem ich Spoken Word für mich entdeckt habe. Katharina Frank von den Rainbirds über Anne Clark, Sleeper in Metropolis.
1: Was ist Sleeper in Metropolis?
2: Ja, also das war auf jeden Fall eine neue Art und Weise, eben Musik zu machen. Zu dem Zeitpunkt wusste ich noch gar nicht, dass ich eines Tages selber mal zu Musik sprechen will, lieber als zu singen. Einfach um auch, nicht nur, weil man natürlich mehr Text runterbringen kann, sondern man tatsächlich auch mit einer Sprechstimme durchaus sehr viel vermitteln kann. Und da war natürlich

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1: Im Studio Lisa Schwarzkopf. Die Hitze wirkt sich auch massiv auf die Ernte in Deutschland aus. Seit Juni sind den Bauern rund 3 Millionen Tonnen Getreide und Raps verloren gegangen, heißt es aus der Agrarbranche. Die Verluste liegen bei mehr als 600 Millionen Euro. Trotzdem, die Versorgung ist nicht in Gefahr. Die Spaltung zwischen Ost und West ist immer noch da. Das hat Bundestagspräsidentin Klöckner bei einer Gedenkveranstaltung zum Mauerbau vor 65 Jahren gesagt. Politische Fragen würden auf beiden Seiten manchmal sehr unterschiedlich beantwortet. Für Klöckner ist es deshalb umso wichtiger, sich zuzuhören. Einer der größten Batteriespeicher Deutschlands steht jetzt in Sachsen-Anhalt. Die Anlage in Leuna wurde offiziell eingeweiht. Der Speicher nimmt überschüssigen Strom aus Wind- und Solaranlagen auf. Wenn er gebraucht wird, kann der Strom wieder ins Netz eingespeist werden. Er ist ins Ziel gefallen und hat sich die nächste Zehnkampfkrone aufgesetzt. Weltmeister Leo Neugebauer ist jetzt auch Europameister. Bei der Leichtathletik-EM in Birmingham hat sich der 26-Jährige mit einem knappen Vorsprung von 38 Punkten die Goldmedaille geholt. Sein Teamkollege Niklas Kaul bringt Silber nach Deutschland. 80s
2: mit KI-Support.
3: Klar bis nur leicht wolkig ist es in der Nacht und es bleibt trocken. Die Tiefstwerte liegen zwischen 21 und 10 Grad. Morgen geht's dann richtig heiß weiter. Viel Sonne, kaum Wolken und kein Regen in Sicht. Dazu klettern die Höchstwerte auf bis zu 38 Grad. An der Küste ist's vereinzelt etwas weniger.
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0: Instrumente, keine Orientierung, kein richtiger Ton. Reinhold Heil von Spliff über Nena. Fragezeichen.
1: Das ist ein Stück, das ich selbst produziert habe als Producer. Ich sage das jetzt deshalb, weil es in dem Zusammenhang die größte, wie soll ich sagen, Blamage für Nena gab, an der ich schuld war. Das Stück hatte nur Schlagzeug am Anfang und dann fing der Gesang direkt an, ohne dass irgendein Ton gespielt wurde, also nur das Schlagzeug halt. Jetzt waren wir in der ZDF-Hitparade und nachmittags gab es den Soundcheck und da lief der Song natürlich vorher schon da. Sie hatte die Tonart im Kopf und das Problem zeigte sich nicht. Am Abend war dann die Situation, wo nur Schlagzeug erklang, vorher ein anderer Song da war, sie also die Tonart nicht im Kopf hatte und sie dann komplett im Wald angefangen hat und überhaupt nicht in Harmonie mit dem Playback. Und dann waren die Schlagzeugen natürlich, Nena kann eigentlich gar nicht singen. Wie gesagt, mein Versehen hätte ich eigentlich vorhersehen müssen, dass man da irgendwas macht, weil sie natürlich eine richtig gute Sängerin ist und eine richtig gute Musikerin. 80s, 80s, 80s.

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1: Im Studio Lisa Schwarzkopf. Deutschlands Bauern kämpfen mit den Folgen der Hitze. Die Getreideernte fällt in diesem Jahr deutlich schlechter aus. Über 600 Millionen Euro gehen den Bauern durch die Lappen, heißt es vom Deutschen Raiffeisenverband. Einen Getreideengpass gibt's in diesem Jahr aber nicht. Die Bundesregierung sucht nach neuen Impulsen, um die Wirtschaft anzukurbeln. Wie das Handelsblatt schreibt, hat Kanzler Merz einige Wirtschaftsvertreter zur nächsten Kabinettsklausur eingeladen. Er will mit ihnen unter anderem über Wettbewerbsfähigkeit und Schlüsseltechnologien sprechen. Der Ätna-Ausbruch sorgt weiter für Reisechaos auf Sizilien. Der Flughafen Catania bleibt weiter gesperrt. Der Vulkan auf der Mittelmeerinsel war vergangenen Samstag ausgebrochen. Seitdem mussten schon hunderte Flüge gestrichen werden. Es ist sein zweiter großer Titel. Deutschlands Rekordzehnkämpfer Leo Neugebauer hat sich bei der Leichtathletik-EM in Birmingham die Goldmedaille gesichert. Der amtierende Weltmeister setzte sich gegen seinen Teamkollegen Niklas Kaul mit einem knappen Vorsprung von 38 Punkten durch. Kaul kann sich mit Silber schmücken.
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3: Trocken ist es heute Nacht und da kommen nur ein paar Wolken durch. Sonst ist der Himmel oft klar und später wird auch wieder viel Sonne dabei sein. Tagsüber wird's richtig heiß mit Höchstwerten von 31 bis 38 Grad. Morgen ziehen dann von Westen her mehr Wolken rein. Dazu können kräftige Schauer und Gewitter dabei sein. Maximal bis 38 Grad.
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0: 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Just don't
1: ask me. Eines Tages trifft Susan Vega im Treppenhaus auf den 9-jährigen Luca. Diese Begegnung inspiriert sie zu einem Song über Gewalt gegen Kinder. Sie will den Song lange nicht veröffentlichen. Jahre später wird klar, warum. Das traurige Schicksal des Kindes im Song ist auch ihr eigenes. 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
1: Im Studio Lisa Schwarzkopf. Die Hitze wirkt sich auch massiv auf die Ernte in Deutschland aus. Seit Juni sind den Bauern rund 3 Millionen Tonnen Getreide und Raps verloren gegangen, heißt es aus der Agrarbranche. Die Verluste liegen bei mehr als 600 Millionen Euro. Trotzdem, die Versorgung ist nicht in Gefahr. Die Mauer steht zwar nicht mehr, in vielen Köpfen ist sie aber noch da. Darauf machen Politiker und Organisationen zum 65. Jahrestag des Mauerbaus in Deutschland aufmerksam. Bundestagspräsidentin Klöckner findet, nicht immer sind Ost und West einer Meinung. Genau deshalb müsse man sich besser zuhören. In Deutschland gibt es laut Statistischem Bundesamt immer mehr Kindeswohlgefährdungen. Die Jugendämter haben im vergangenen Jahr fast 80.000 Fälle von Gewalt und Vernachlässigung festgestellt. Das ist der 4. Höchststand in Folge. Er ist ins Ziel gefallen und hat sich die nächste Zehnkampfkrone aufgesetzt. Weltmeister Leo Neugebauer ist jetzt auch Europameister. Bei der Leichtathletik-EM in Birmingham hat sich der 26-Jährige mit einem knappen Vorsprung von 38 Punkten die Goldmedaille geholt.